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2: Ein Buchtipp von Rigo Fromm. Dr. Manfred Schröter, das Schicksal der Nordhäuser Juden. Ich lese hier oft Bücher über die Zeit des Nationalsozialismus, aber in der Regel schaffe ich es, ein gewisses Maß an Distanz zu behalten. Aber es ist doch etwas anderes, wenn es um deine Heimatstadt geht, um Namen, die dir vertraut sind und um Örtlichkeiten, die man kennt. Das macht das Buch Das Schicksal der deutschen Juden so besonders. Dr. Manfred Schröter, Nordhausens erster Bürgermeister nach der Wende, ist 2013 mit der 191 Seiten starken Publikation, die im Verlag Steffen Iflein verlegt wurde, eine wirklich wichtige und anschauliche Lektüre über das Leben, aber vor allem das Leiden der Nordhäuser Juden während des verbrecherischen Hitlerregimes gelungen. Mit vielen Grafiken, Bildern und Tabellen werden Fakten belegt und anschaulich dargestellt. Das Besondere ist, dass Dr. Manfred Schröter am Anfang eine Einleitung in die jüdische Geschichte gibt, was hilft, verschiedene Aspekte zu verstehen. Dr. Schröter beschreibt das Leben der jüdischen Bevölkerung in Nordhausen bis zur Machtergreifung der Faschisten. Bis dahin hatte sich Nordhausen in sehr großen Teilen als liberale Stadt seinen andersgläubigen Menschen gegenüber gezeigt. In unserer Heimatstadt waren die Juden akzeptiert. Sie waren im Ersten Weltkrieg auf deutscher Seite an die Front gezogen, waren bis in Offiziersränge aufgestiegen und zum Teil mit Ehren zurückgekehrt. In der deutschen Wirtschaft spielten sie eine gewichtige Rolle. Sie führten Geschäfte, waren Unternehmer, hatten mehr Angestellte, als dass es jüdische Einwohner gab und trugen so über mehr als ein Jahrhundert zur Blüte Nordhausens bei. Auch in Kultur und Kunst engagierten sich die Nordhäuser Juden reichlich. Die gehörten einfach dazu. Manfred Schröter beschreibt sehr genau und eindringlich den Stimmungswechsel nach der Machtergreifung der Nazis im Januar 1933. Verblendete und Geschäftemacher, die die Gunst der Stunde nutzten, um sich auf Kosten der Juden zu profilieren, waren die Ersten, die hetzten und denunzierten und die Juden aus ihrer Mitte ausschlossen. Der Gipfel wurde dann in der Nacht vom 9. auf den 10. November 1938 erreicht, der Reichskristallnacht, als die Geschäfte zerstört und die Synagoge am Hagen niedergebrannt wurde. Die Juden wurden zum großen Teil verhaftet und im Siechenhof gesammelt und nach Buchenwald deportiert. Auch vom Vorgehen der Nazis in den KZs wird berichtet. Sämtliche Juden wurden enteignet und diejenigen, die nicht deportiert wurden, wurden in Judenhäuser eingewiesen. Dr. Schröter stützt sich bei seinen Aussagen auf Augenzeugenberichte. Ein weiteres Kapitel ist die Emigration der heimischen Juden, die oft sehr abenteuerlich war und oft nur knapp am Tod vorbeiging. Nordhäuser Juden waren nach dem Krieg auf alle Kontinente verteilt. Auch hier führte der Autor Tabellen, Briefe und Augenzeugenberichte auf. Das Schicksal der Nordhäuser Juden war grausam, entbehrungsreich und menschenverachtend. Es waren nur sehr wenige, die nach dem Krieg in ihre Heimatstadt zurückfanden. Dr. Manfred Schröters Buch Das Schicksal der Nordhäuser Juden sollte zumindest in den Schulen unseres Heimatkreises als Lehrmittel eingesetzt werden. Auch wenn es schon 2013 erschienen ist, stellt es immer noch einen wichtigen und nicht zu vergessenen Teil unserer Heimatgeschichte dar. Herr Steffen Iflein, Sie als Kreistagsmitglied sollten das doch genauso sehen und den Schulen Klassensätze zur Verfügung stellen. Es wäre ein sinnvollerer Beitrag zur Demokratiebildung, Menschenachtung und Friedenssicherung als jedes gut gemeinte Wort. Denn eines dürfen wir nie vergessen. Alle Menschen, egal welcher Religion, Nationalität, sexuelle Einstellung und egal welcher körperlichen und geistiger Verfassung, haben die gleichen Rechte. Und die gilt es mit aller Kraft zu verteidigen. Wir dürfen niemals ein weiteres nationalsozialistisches Regime zulassen. Freiheit und Frieden sind unsere höchsten Güter. Das war ein Buchtipp von Rigo Fromm, Dr. Manfred Schröter, Das Schicksal der Nordhäuser Juden. 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
1: Guten Morgen, liebe Hörer. Im Studio begrüßt Sie Peter Jentsch. Und auch die letzte Ferienwoche beginnt mit einem Wechsel aus Sonne und Wolken. Vereinzelt kann auch mal ein Schauer dabei sein. Die Temperaturen steigen auf rund 32 Grad. Im Harz bleiben sie etwas darunter. Dazu weht ein schwacher bis mäßiger Nordwestwind. In der Nacht zum Dienstag bleibt es wolkig, aber trocken. Die Temperaturen gehen dann auf 14 bis 11 Grad zurück. Der Wind lässt deutlich nach. Ja, heute beginnt also die zweite Augustwoche und die ist ja traditionell eine besondere Zeit des Sommers. Die Tage werden zwar schon spürbar wieder kürzer, aber trotzdem kann es noch mal richtig heiß werden, wie wir ja gerade gehört haben. Heute ist übrigens der Laurentiustag. Eine alte Bauernregel sagt, ist das Wetter zu Laurenzi schön, lässt ein guter Herbst sich sehen. Ja, ob das wirklich stimmt, naja, ich übernehme mal lieber keine Garantie. Und wer diese Woche abends oder in der Nacht nach oben schaut, der könnte tatsächlich belohnt werden. Rund um den 12. und 13. August erreichen nämlich die Perseiden ihren Höhepunkt. Bei klarem Himmel sind dann besonders viele Sternschnuppen zu sehen. Früher wurden sie deshalb auch Laurentiustränen genannt. Wie romantisch. Ja, historisch ist in der zweiten Augustwoche natürlich auch einiges passiert. Am 13. August 1961 begann mit dem Bau der Berliner Mauer ein entscheidendes Kapitel der deutschen Nachkriegsgeschichte. Und am 15. August 1969 begann in den USA das legendäre Woodstock Festival. 3 Tage lang wurde dort Musikgeschichte geschrieben. Die zweite Augustwoche verbindet also Sommer, Sternschnuppen und einige durchaus bewegende Momente der Geschichte. Und apropos bewegende Momente der Geschichte, heute geht Auguste Sandner wieder live auf Sendung. Ab 16 Uhr ist sie mit ihrem Studiogast Leonie zu hören, wenn sie bei Enno intern den wirklich wichtigen Dingen auf den Grund geht. Glauben Sie nicht? Na dann schalten Sie doch ein, 16 Uhr Enno intern. Also ich bin auf jeden Fall dabei. Und damit wünscht Radio Enno einen guten Wochenstart. 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
3: Guten Morgen, liebe Hörer. Im Studio begrüßt Sie Peter Jentsch. Und auch die letzte Ferienwoche beginnt mit einem Wechsel aus Sonne und Wolken. Vereinzelt kann auch mal ein Schauer dabei sein. Die Temperaturen steigen auf rund 32 Grad. Im Harz bleiben sie etwas darunter. Dazu weht ein schwacher bis mäßiger Nordwestwind. In der Nacht zum Dienstag bleibt es wolkig, aber trocken. Die Temperaturen gehen dann auf 14 bis 11 Grad zurück. Der Wind lässt deutlich nach. Ja, heute beginnt also die zweite Augustwoche und die ist ja traditionell eine besondere Zeit des Sommers. Die Tage werden zwar schon spürbar wieder kürzer, aber trotzdem kann es noch mal richtig heiß werden, wie wir ja gerade gehört haben. Heute ist übrigens der Laurentiustag. Eine alte Bauernregel sagt, ist das Wetter zu Laurenzi schön, lässt ein guter Herbst sich sehen. Ja, ob das wirklich stimmt, naja, ich übernehme mal lieber keine Garantie. Und wer diese Woche abends oder in der Nacht nach oben schaut, der könnte tatsächlich belohnt werden. Rund um den 12. und 13. August erreichen nämlich die Perseiden ihren Höhepunkt. Bei klarem Himmel sind dann besonders viele Sternschnuppen zu sehen. Früher wurden sie deshalb auch Laurentiustränen genannt. Wie romantisch. Ja, historisch ist in der zweiten Augustwoche natürlich auch einiges passiert. Am 13. August 1961 begann mit dem Bau der Berliner Mauer ein entscheidendes Kapitel der deutschen Nachkriegsgeschichte. Und am 15. August 1969 begann in den USA das legendäre Woodstock Festival. 3 Tage lang wurde dort Musikgeschichte geschrieben. Die zweite Augustwoche verbindet also Sommer, Sternschnuppen und einige durchaus bewegende Momente der Geschichte. Und apropos bewegende Momente der Geschichte, heute geht Auguste Sandner wieder live auf Sendung. Ab 16 Uhr ist sie mit ihrem Studiogast Leonie zu hören, wenn sie bei Enno intern den wirklich wichtigen Dingen auf den Grund geht. Glauben Sie nicht? Na dann schalten Sie doch ein, 16 Uhr Enno intern. Also ich bin auf jeden Fall dabei. Und damit wünscht Radio Enno einen guten Wochenstart.
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1: Guten Morgen, liebe Hörer. Im Studio begrüßt Sie Peter Jentsch. Und auch die letzte Ferienwoche beginnt mit einem Wechsel aus Sonne und Wolken. Vereinzelt kann auch mal ein Schauer dabei sein. Die Temperaturen steigen auf rund 32 Grad. Im Harz bleiben sie etwas darunter. Dazu weht ein schwacher bis mäßiger Nordwestwind. In der Nacht zum Dienstag bleibt es wolkig, aber trocken. Die Temperaturen gehen dann auf 14 bis 11 Grad zurück. Der Wind lässt deutlich nach. Ja, heute beginnt also die zweite Augustwoche und die ist ja traditionell eine besondere Zeit des Sommers. Die Tage werden zwar schon spürbar wieder kürzer, aber trotzdem kann es noch mal richtig heiß werden, wie wir ja gerade gehört haben. Heute ist übrigens der Laurentiustag. Eine alte Bauernregel sagt, ist das Wetter zu Laurenzi schön, lässt ein guter Herbst sich sehen. Ja, ob das wirklich stimmt, naja, ich übernehme mal lieber keine Garantie. Und wer diese Woche abends oder in der Nacht nach oben schaut, der könnte tatsächlich belohnt werden. Rund um den 12. und 13. August erreichen nämlich die Perseiden ihren Höhepunkt. Bei klarem Himmel sind dann besonders viele Sternschnuppen zu sehen. Früher wurden sie deshalb auch Laurentiustränen genannt. Wie romantisch. Ja, historisch ist in der zweiten Augustwoche natürlich auch einiges passiert. Am 13. August 1961 begann mit dem Bau der Berliner Mauer ein entscheidendes Kapitel der deutschen Nachkriegsgeschichte. Und am 15. August 1969 begann in den USA das legendäre Woodstock Festival. 3 Tage lang wurde dort Musikgeschichte geschrieben. Die zweite Augustwoche verbindet also Sommer, Sternschnuppen und einige durchaus bewegende Momente der Geschichte. Und apropos bewegende Momente der Geschichte, heute geht Auguste Santner wieder live auf Sendung. Ab 16 Uhr ist sie mit ihrem Studiogast Leonie zu hören, wenn sie bei Enno intern den wirklich wichtigen Dingen auf den Grund geht. Glauben Sie nicht? Na dann schalten Sie doch ein, 16 Uhr Enno intern. Also ich bin auf jeden Fall dabei. Und damit wünscht Radio Enno einen guten Wochenstart. 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
3: Guten Morgen, liebe Hörer. Im Studio begrüßt Sie Peter Jentsch. Und auch die letzte Ferienwoche beginnt mit einem Wechsel aus Sonne und Wolken. Vereinzelt kann auch mal ein Schauer dabei sein. Die Temperaturen steigen auf rund 32 Grad. Im Harz bleiben sie etwas darunter. Dazu weht ein schwacher bis mäßiger Nordwestwind. In der Nacht zum Dienstag bleibt es wolkig, aber trocken. Die Temperaturen gehen dann auf 14 bis 11 Grad zurück. Der Wind lässt deutlich nach. Ja, heute beginnt also die zweite Augustwoche und die ist ja traditionell eine besondere Zeit des Sommers. Die Tage werden zwar schon spürbar wieder kürzer, aber trotzdem kann es nochmal richtig heiß werden, wie wir ja gerade gehört haben. Heute ist übrigens der Laurentiustag. Eine alte Bauernregel sagt, ist das Wetter zu Laurenzi schön, lässt ein guter Herbst sich sehen. Ja, ob das wirklich stimmt, naja, ich übernehme mal lieber keine Garantie. Und wer diese Woche abends oder in der Nacht nach oben schaut, der könnte tatsächlich belohnt werden. Rund um den 12. und 13. August erreichen nämlich die Perseiden ihren Höhepunkt. Bei klarem Himmel sind dann besonders viele Sternschnuppen zu sehen. Früher wurden sie deshalb auch Laurentiustränen genannt. Wie romantisch. Ja, historisch ist in der zweiten Augustwoche natürlich auch einiges passiert. Am 13. August 1961 begann mit dem Bau der Berliner Mauer ein entscheidendes Kapitel der deutschen Nachkriegsgeschichte. Und am 15. August 1969 begann in den USA das legendäre Woodstock Festival. 3 Tage lang wurde dort Musikgeschichte geschrieben. Die zweite Augustwoche verbindet also Sommer, Sternschnuppen und einige durchaus bewegende Momente der Geschichte. Und apropos bewegende Momente der Geschichte, heute geht Auguste Sandner wieder live auf Sendung. Ab 16 Uhr ist sie mit ihrem Studiogast Leonie zu hören, wenn sie bei Enno intern den wirklich wichtigen Dingen auf den Grund geht. Glauben Sie nicht? Na dann schalten Sie doch ein, 16 Uhr Enno intern. Also ich bin auf jeden Fall dabei. 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
1: Guten Morgen, liebe Hörer. Im Studio begrüßt Sie Peter Jentsch. Und auch die letzte Ferienwoche beginnt mit einem Wechsel aus Sonne und Wolken. Vereinzelt kann auch mal ein Schauer dabei sein. Die Temperaturen steigen auf rund 32 Grad. Im Harz bleiben sie etwas darunter. Dazu weht ein schwacher bis mäßiger Nordwestwind. In der Nacht zum Dienstag bleibt es wolkig, aber trocken. Die Temperaturen gehen dann auf 14 bis 11 Grad zurück. Der Wind lässt deutlich nach. Ja, heute beginnt also die zweite Augustwoche und die ist ja traditionell eine besondere Zeit des Sommers. Die Tage werden zwar schon spürbar wieder kürzer, aber trotzdem kann es noch mal richtig heiß werden, wie wir ja gerade gehört haben. Heute ist übrigens der Laurentiustag. Eine alte Bauernregel sagt, ist das Wetter zu Laurenzi schön, lässt ein guter Herbst sich sehen. Ja, ob das wirklich stimmt, naja, ich übernehme mal lieber keine Garantie. Und wer diese Woche abends oder in der Nacht nach oben schaut, der könnte tatsächlich belohnt werden. Rund um den 12. und 13. August erreichen nämlich die Perseiden ihren Höhepunkt. Bei klarem Himmel sind dann besonders viele Sternschnuppen zu sehen. Früher wurden sie deshalb auch Laurentiustränen genannt. Wie romantisch. Ja, historisch ist in der zweiten Augustwoche natürlich auch einiges passiert. Am 13. August 1961 begann mit dem Bau der Berliner Mauer ein entscheidendes Kapitel der deutschen Nachkriegsgeschichte. Und am 15. August 1969 begann in den USA das legendäre Woodstock Festival. 3 Tage lang wurde dort Musikgeschichte geschrieben. Die zweite Augustwoche verbindet also Sommer, Sternschnuppen und einige durchaus bewegende Momente der Geschichte. Und apropos bewegende Momente der Geschichte, heute geht Auguste Sandner wieder live auf Sendung. Ab 16 Uhr ist sie mit ihrem Studiogast Leonie zu hören, wenn sie bei Enno intern den wirklich wichtigen Dingen auf den Grund geht. Glauben Sie nicht? Na dann schalten Sie doch ein, 16 Uhr Enno intern. Also ich bin auf jeden Fall dabei. Und damit wünscht Radio Enno einen guten Wochenstart. 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
4: Guten Morgen, liebe Hörer. Im Studio begrüßt Sie Peter Jentsch. Und auch die letzte Ferienwoche beginnt mit einem Wechsel aus Sonne und Wolken. Vereinzelt kann auch mal ein Schauer dabei sein. Die Temperaturen steigen auf rund 32 Grad. Im Harz bleiben sie etwas darunter. Dazu weht ein schwacher bis mäßiger Nordwestwind. In der Nacht zum Dienstag bleibt es wolkig, aber trocken. Die Temperaturen gehen dann auf 14 bis 11 Grad zurück. Der Wind lässt deutlich nach. Ja, heute beginnt also die zweite Augustwoche und die ist ja traditionell eine besondere Zeit des Sommers. Die Tage werden zwar schon spürbar wieder kürzer, aber trotzdem kann es noch mal richtig heiß werden, wie wir ja gerade gehört haben. Heute ist übrigens der Laurentiustag. Eine alte Bauernregel sagt, ist das Wetter zu Laurenzi schön, lässt ein guter Herbst sich sehen. Ja, ob das wirklich stimmt, naja, ich übernehme mal lieber keine Garantie. Und wer diese Woche abends oder in der Nacht nach oben schaut, der könnte tatsächlich belohnt werden. Rund um den 12. und 13. August erreichen nämlich die Perseiden ihren Höhepunkt. Bei klarem Himmel sind dann besonders viele Sternschnuppen zu sehen. Früher wurden sie deshalb auch Laurentiustränen genannt. Wie romantisch. Ja, historisch ist in der zweiten Augustwoche natürlich auch einiges passiert. Am 13. August 1961 begann mit dem Bau der Berliner Mauer ein entscheidendes Kapitel der deutschen Nachkriegsgeschichte. Und am 15. August 1969 begann in den USA das legendäre Woodstock Festival. 3 Tage lang wurde dort Musikgeschichte geschrieben. Die zweite Augustwoche verbindet also Sommer, Sternschnuppen und einige durchaus bewegende Momente der Geschichte. Und apropos bewegende Momente der Geschichte, heute geht Auguste Sandner wieder live auf Sendung. Ab 16 Uhr ist sie mit ihrem Studiogast Leonie zu hören, wenn sie bei Enno intern den wirklich wichtigen Dingen auf den Grund geht. Glauben Sie nicht? Na dann schalten Sie doch ein, 16 Uhr Enno intern. Also ich bin auf jeden Fall dabei. Und damit wünscht Radio Enno einen guten Wochenstart.
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1: Jetzt ist wieder Zeit für Satire bei Radio Enno mit den Gedanken eines Spinners. Und der Spinner am Mikrofon ist wie immer Rigo Fromm. Ich habe diesmal sehr lange überlegt, ob ich nicht heute mit einem sehr bösen, frauenfeindlichen Witz aus Jugendtown anfangen soll. Aber das wäre ja genau das, was ich heute so befremdlich finde. Vielleicht sollte ich eher einen schlechten Witz über Dieter Nuhr machen, denn der findet das Thema ja anscheinend lustig genug, um im Fernsehen seine Späße darüber zu machen. Wer also über Frauenwitze lachen will und lachen kann, schaltet Donnerstagabend Dieter Nuhr im Ersten ein. Solche frauenfeindlichen Witze habe ich in meinen jungen Jahren auch noch selbst erzählt und alle haben drüber gelacht, außer natürlich die Frauen. Aber auch die haben uns nicht mehr als schief angeschaut. War halt zu dieser Zeit normal vor 30, 35 Jahren. Und heute, wo jeder wissen sollte, dass Männer, Frauen, Kinder die gleichen Rechte haben, fehlen in Deutschland 14.000 Frauenhausplätze. Ist das nicht unglaublich? Ich meine, Macht zu demonstrieren kann schon klasse sein, aber doch nicht gegen Schwächere und schon gar nicht gegen Frauen und Mädchen. Meistens sind es die Affen, die sonst von niemandem ernst genommen werden oder verspottet werden, weil sie nichts auf die Kette kriegen. Und die sich dann immer irgendwo ihre Bestätigung als starker Mann holen müssen. Deswegen verprügeln sie dann die eigene Frau. Und weil man einmal dabei ist, ja, dann die Kinder gleich mit, ist ein Abwasch. Und danach lässt er sich von der Alten gleich noch einblasen. Da kann sie gleich ihre Unterwürfigkeit beweisen. Außerdem, mit ausgeschlagenen Zähnen ist das dann auch weniger gefährlich. Prügeln quasi zum Selbstschutz. Solche Typen sind echte Waschlappen. Auf Arbeit und im Sportclub und in der Kneipe sind sie die Duckmäuser und zu Hause führen sie das Kommando. Reichen kriegt ihr Wirtschaftsgeld und kümmert sich um Heim, Herd und Kinder. Und er ist der große Ernährer. Und zum nächsten Wahltermin schleicht er in die Kabine. Richtet sich auf wie eine echte deutsche Eiche, Brust raus, Arsch rein und kreuzt schnell die AfD ein. So, dass dieses Spielchen auf ewig so weitergehe. Denn die befürworten ja das stolze männliche Familienoberhaupt und das kleine, untergebene Heimchen am Herd. Dazu sage ich nur, Mädchen und Frauen, wehrt euch. Lasst das nicht zu, besorgt euch Hilfe. Jeder Frauenhausplatz, den wir brauchen, ist einer zu viel. Vor kurzem hat die Caritas Nordhausen einen Kurzfilm zu diesem Thema gedreht, dessen Schlussszene im Theater aufgenommen wurde. Es sollten 350 Menschen kommen zu dieser Schlussszene. Es waren am Ende über 500. Und ein Drittel davon waren Männer. Es gibt sie also doch. Freunde, denkt drüber nach. Das waren die Gedanken eines Spinners bei Radio Enno. Am Mikrofon für euch war Rigo.
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1: Guten Morgen, liebe Hörer. Im Studio begrüßt Sie Peter Jentsch. Und auch die letzte Ferienwoche beginnt mit einem Wechsel aus Sonne und Wolken. Vereinzelt kann auch mal ein Schauer dabei sein. Die Temperaturen steigen auf rund 32 Grad. Im Harz bleiben sie etwas darunter. Dazu weht ein schwacher bis mäßiger Nordwestwind. In der Nacht zum Dienstag bleibt es wolkig, aber trocken. Die Temperaturen gehen dann auf 14 bis 11 Grad zurück. Der Wind lässt deutlich nach. Ja, heute beginnt also die zweite Augustwoche und die ist ja traditionell eine besondere Zeit des Sommers. Die Tage werden zwar schon spürbar wieder kürzer, aber trotzdem kann es noch mal richtig heiß werden, wie wir ja gerade gehört haben. Heute ist übrigens der Laurentiustag. Eine alte Bauernregel sagt, ist das Wetter zu Laurenzi schön, lässt ein guter Herbst sich sehen. Ja, ob das wirklich stimmt, naja, ich übernehme mal lieber keine Garantie. Und wer diese Woche abends oder in der Nacht nach oben schaut, der könnte tatsächlich belohnt werden. Rund um den 12. und 13. August erreichen nämlich die Perseiden ihren Höhepunkt. Bei klarem Himmel sind dann besonders viele Sternschnuppen zu sehen. Früher wurden sie deshalb auch Laurentiustränen genannt. Wie romantisch. Ja, historisch ist in der zweiten Augustwoche natürlich auch einiges passiert. Am 13. August 1961 begann mit dem Bau der Berliner Mauer ein entscheidendes Kapitel der deutschen Nachkriegsgeschichte. Und am 15. August 1969 begann in den USA das legendäre Woodstock Festival. 3 Tage lang wurde dort Musikgeschichte geschrieben. Die zweite Augustwoche verbindet also Sommer, Sternschnuppen und einige durchaus bewegende Momente der Geschichte. Und apropos bewegende Momente der Geschichte, heute geht Auguste Santner wieder live auf Sendung. Ab 16 Uhr ist sie mit ihrem Studiogast Leonie zu hören, wenn sie bei Enno intern den wirklich wichtigen Dingen auf den Grund geht. Glauben Sie nicht? Na dann schalten Sie doch ein, 16 Uhr Enno intern. Also ich bin auf jeden Fall dabei. Und damit wünscht Radio Enno einen guten Wochenstart. 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

Hallo und herzlich willkommen, liebe Funkamateure und Technikfreunde. Eine neue Ausgabe von Radio DARC steht in den Startlöchern. Ja, und was für eine Ausgabe. Wir freuen uns sehr, Ihnen heute die Sendung Nummer 600 präsentieren zu können. Das Datum der Erstveröffentlichung ist Freitag, der 7. August 2026. Ich bin Colli Farren und werde Sie durch unsere Jubiläumsausgabe führen. On Air sind wir mittlerweile seit fast 12 Jahren, seit März 2015, und seitdem gibt es jede Woche eine volle Stunde lang volles Programm mit News aus der Technikwelt. Tausende von Arbeitsstunden haben wir für Sie in all diesen Jahren geleistet, alles ehrenamtlich, rein als Hobbyprojekt. Da mögen Sie sich natürlich fragen, warum das alles? Die Antwort wird uns in Kürze unser Chefredakteur Rainer Englert, Delta Foxtrot 2, November Uniform, selbst geben. Ja, Radio DARC rockt die Welt. Seit wir aus England senden, sind wir auf 9670 Kilohertz in ganz Europa zu hören. Im Nahen Osten, in Indien, Indonesien, Japan, Australien, sogar in Neuseeland. Rockin' all over the world, kann man da nur sagen. Und das kommt jetzt zum Start von Status Quo.

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1: Heute mit diesen Themen. Radio DARC feiert seine 600. Sendung. Polin Elektronik ist insolvent. Sendemasten in Junglinster sollen gesprengt werden und deutsches Team unter den 5 Weltbesten bei der IARU HF Championship. Radio DARC feiert seine 600. Sendung. Gestartet am 28. März 2015 sendet der Deutsche Amateur-Radioclub durchgehend jede Woche ein flottes DX- und Technikmagazin auf Kurzwelle. Es hat sich mittlerweile einen festen Hörerstamm in ganz Europa erarbeitet. Seitdem verfolgen jeden Sonntag Tausende von Funkenthusiasten unsere Sendung und durch die Übernahmen in die Programmfolgen von 22 Bürgerradios können wir neben der klassischen Kurzwelle mittlerweile sogar mehr als 10 Millionen Menschen auf UKW und per DAB Plus erreichen. Entstanden ist das Programm mit dem Motto von Funkamateuren für Funkamateure. Aus dem Bewusstsein heraus, dass das Verschwinden der einstmals wichtigen Auslandsdienste wie der Deutschen Welle, der BBC, Radio Moskau oder der Stimme Amerikas eine schmerzliche Lücke in der Medienlandschaft hinterlassen hat. Mit eigenen Produktionen ist der DARC somit einer der letzten Anbieter von Kurzwellenprogrammen in Deutschland. Radio DARC ist in dieser Form weltweit einzigartig. Kein anderer Amateurfunkverein produziert über Jahre hinweg ein vergleichbares wöchentliches Radiomagazin, das auf vielen Wegen im Rundfunk großflächig verbreitet wird. Alle Inhalte werden von 10 Redakteuren rein ehrenamtlich erarbeitet. Absolute Highlights und eine besondere Ehre waren ein Interview mit dem Professor, Nobelpreisträger und Softwareautor

Die Sendeanlage gehörte zum legendären Sender Radio Luxemburg, war bis 1974 auf Langwelle im Dauerbetrieb. Sie ist noch heute ein prägendes Wahrzeichen des Lang- und Kurzwellenrundfunks in Luxemburg. Nachdem die Masten bereits seit einiger Zeit außer Betrieb sind, besitzen sie heute nur noch historischen Wert. Mit ihrem Abriss verschwindet ein weiteres Stück europäischer Rundfunkgeschichte. Auf dem frei werdenden Gelände ist die Entwicklung eines großen Baugebiets vorgesehen. Der bekannte Elektronikhändler Polin Elektronik ist insolvent. Das meldet der Donaukurier in seiner Ausgabe vom 29. Juli 2026. Demzufolge wurde der Antrag am 29. Juli 2026 beim zuständigen Gericht eingereicht. Das Unternehmen mit Sitz im oberbayerischen Pförring in der Nähe von Ingolstadt beschäftigt rund 140 Mitarbeiter. Zum Insolvenzverwalter wurde der Nürnberger Rechtsanwalt Joachim Exner bestellt. Nach Angaben des Insolvenzverwalters soll der Geschäftsbetrieb zunächst uneingeschränkt fortgeführt werden. Es wird der Erhalt des Unternehmens angestrebt. Sowohl der Online-Shop als auch das Ladengeschäft in Pförring bleiben vorerst geöffnet. Die Löhne und Gehälter der Beschäftigten sind nach aktuellem Stand bis Oktober 2026 gesichert. Zu den Ursachen der Insolvenz oder zur wirtschaftlichen Situation des Unternehmens wurden bislang keine weiteren Details veröffentlicht. Den Einstieg in den Elektronikhandel vollzog das Unternehmen 1972, als Max Polin Senior die Konkursmasse des Radioherstellers Emut übernahm und die erworbenen Waren über Anzeigen vertrieb. Zwei Jahre später folgte der Groß- und Einzelhandel mit elektronischen Bauteilen. Seitdem entwickelte sich Polin Elektronik zu einem der bekanntesten Anbieter für Elektronik, Bauteile und Technikzubehör im deutschsprachigen Raum. Viele Funkamateure und Elektronikbastler schätzen vor allem die günstigen Preise für allerlei Restposten. Nach den eingereichten Loks im IARU-HF Championship liegt die Spitzengruppe der HQ-Teams sehr dicht beisammen. Nur 4% trennen die Top 5 voneinander. Das deutsche Delta Alpha 0 Hotel Quebec Team hat bei sommerlichen Temperaturen rund 20.000 Funkverbindungen eingefahren. Nun wird die Auswertung wieder spannend, wie sich Punktabzüge auf das Endergebnis auswirken. Es gilt aber als nahezu sicher, dass es das deutsche Team unter die 5 weltbesten Wettbewerbsteilnehmer geschafft hat. Die IARU HF Championship gilt als die Weltmeisterschaft der Funkamateure und ermittelt jedes Jahr die Besten unter den Besten. Ein Sieg gilt als der heilige Gral des Amateurfunks. Das waren unsere heutigen Meldungen aus der Funkwelt. Seit fast 12 Jahren gibt es das einzigartige Kurzwellenprogramm von Radio DARC. Und wir möchten gerne noch älter werden. Alt wie ein Baum beispielsweise. Und das kommt nun von den Hoodies.

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1: Liebe Hörerinnen und Hörer, man mag es kaum glauben, heute feiern wir unsere Sendung Nummer 600. Seit fast 12 Jahren sind wir jede Woche für Sie da und lassen Sie Einblick nehmen in die spannende Welt der Technik. Bei mir ist nun unser Chefredakteur, Rainer Englert, Delta Foxtrot 2 November Uniform. Rainer agiert ja überwiegend eher im Hintergrund, koordiniert die Beiträge, wählt die Musik aus und wickelt die administrativen Vorgänge ab, etwa zur Vertragsgestaltung und Sendetechnik. Daher würde ich ihm gerne zum runden Jubiläum ein paar Fragen stellen. Hallo Rainer.
2: Hallo Conny.
1: Rainer, erzähl uns doch bitte mal, was so alles geschieht, bevor eine Sendung fertig ist.
2: Ja, was muss alles so geschehen, bis eine Sendung fertig ist? Naja, es geht eigentlich los mit einem thematischen Leitfaden. Ich mache so für alle Sendungen immer im Voraus einen Plan, was wir an Themen so bringen können und wollen. Dann spreche ich mit den entsprechenden Redakteuren und den Zulieferanten. Dann recherchiere ich auch selbst Inhalte. Also ich gehe dann auf technische Seiten wie zum Beispiel chip.de, heise.de oder natürlich auch intern. Also wir haben ja beim DARC eine Redaktion, einen Fachbuchverlag und die Clubzeitschrift CQDL. Und da tauschen wir uns natürlich auch immer eng aus, was die Themenauswahl angeht. Ja, dann muss ich das natürlich alles zusammen koordinieren und ein sogenanntes Briefing schreiben. Das heißt, es ist eine Liste, in der steht dann drin, wann genau welcher Beitrag kommt, wie lang die sind, die Abfolge und die Regieanweisungen. Und diese Liste, die heißt das sogenannte Sendungsbriefing, die geht dann jede Woche an dich, das weißt du ja. Und dann machst du daraus ja die fertige Sendung. Wir kaufen auch gelegentlich Fremdproduktionen ein. Dann, wenn alles kommt, muss ich nochmal drüber schauen, ob irgendwelche Fehler drin sind, ob irgendwelche Sachen doppelt sind, die schneide ich dann gegebenenfalls noch raus. Und wenn alles fertig ist, lade ich das dann auf die Sendeserver hoch mit FTP. So funktioniert's.
1: Wie viele Arbeitsstunden braucht es denn so, um eine Sendung zu produzieren?
2: Ja, im Schnitt etwa 6 bis 8 Stunden. Das betrifft jetzt allerdings nur meine Arbeit. Dazu kommen dann noch die Arbeitsstunden der zuliefernden Redakteure und auch deine Arbeitszeit, Conny.
1: 6 bis 8 Stunden jede Woche, seit fast 12 Jahren und alles ehrenamtlich, ohne Bezahlung. Warum tut man sich denn so etwas an, Rainer?
2: Tja, warum tut man sich sowas an? Ich glaube, das ist einfach ein gewisses Maß an Idealismus. Wenn man das so von draußen betrachtet, naja, da könnte man meinen, es ist eigentlich verrückt. Aber weißt du, wir Funkamateure sind alle irgendwie Idealisten und von unserer Mission beseelt. Es geht uns nicht ums Geld, nicht um Ruhm oder irgendwie sowas. Amateurfunk ist mehr als ein Hobby. Es ist eine Lebensanschauung und so handelt man dann eben auch. Ich persönlich mache meine Redaktionsarbeit für Radio DRC aus der Überzeugung, dass ich damit der Gesellschaft was geben kann. Ich habe den Anspruch, dass jeder Hörer, jede Hörerin am Ende der Sendung mit dem Gefühl rausgeht, etwas dazugelernt zu haben, also etwas aufgenommen zu haben, was vorher nicht da war. Ich glaube, dass es ein großer Fehler war, die früheren Kurzwellenprogramme wie die Deutsche Welle, Voice of America, Radio Japan, wir kennen sie ja alle, abzuschalten. Heute merkt man so langsam wieder, was da eigentlich auch verloren gegangen ist. Es ist die Möglichkeit, zensurfrei über Landesgrenzen hinweg Nachrichten zu transportieren. Wir wissen ja, das Internet ist zensierbar, ist blockierbar, das wird ja auch gemacht in vielen Ländern, aber bei der Kurzwelle geht das eben nicht. Und ich bin davon überzeugt, dass die Kurzwelle, das Kurzwellenradio für Menschen in totalitären Staaten nach wie vor eine verlässliche Informationsquelle ist, ja. Und an diese Tradition möchte der DARC und ich mit meiner Arbeit eigentlich anknüpfen und sie nicht sterben lassen. Ne? Vielleicht dazu noch eine Geschichte. Zu Beginn des Ukraine-Konflikts habe ich 3 ukrainischen Journalistinnen Sendeplätze auf Kurzwelle verschafft. Damals noch über den ORF-Sender in Moosbrunn bei Wien. Und sie haben damit ein Programm aufgesetzt, um der russischen Deinformation zu begegnen. Darum geht's mir. Das ist so eigentlich das, was ich will. Es geht mir um die Wahrheit.
1: Seit mehr als 600 Sendungen lieferst du immer wieder neue Inhalte, weitgehend ohne Wiederholungen. Woher kommen denn all deine Ideen und die gesendeten Inhalte?
2: Aus ganz unterschiedlichen Quellen. Eine der wichtigsten Quellen sind überraschenderweise unsere Hörerinnen und Hörer selbst. Ich bekomme jede Woche Dutzende E-Mails mit irgendwelchen Themenvorschlägen. Dann haben wir eine Reihe von festen Mitarbeitern, mit denen ich Themen telefonisch bespreche. Ja, da ist vor allem der Wolf Dieter, der DL2-MCD. Ja, auch natürlich meine XWL, meine Ehefrau Eva Maria, DG9-MFG, ist ganz wichtig hier, ne? Auf die möchte ich mich auch gern verlassen. Ja, dann gibt es natürlich noch jede Menge YouTuber und Amateurfunk-Podcaster, die mir gern Beiträge zur Verfügung stellen. Ja, und ich habe es ja auch vorhin schon erwähnt, eine wichtige Quelle ist auch unsere vereinseigenen Medien. Wir haben ja einen eigenen Verlag, wir machen die Clubzeitschrift CQDL und auch mit der Redaktion tausche ich mich eng aus und wir ja teilen Beiträge, was in der CQDL erscheint, erscheint manchmal auch auf Radio DARC.
1: Das heißt also, Radio DARC lebt stark von den Hörern selbst?
2: Eindeutig ja. Unser Programm lebt stark vom Publikum selbst und auch vom Mitmachen. Gelegentlich verwenden wir auch eingekaufte Beiträge, zum Beispiel vom Deutschlandfunk, vom NDR, WDR oder vom Hessischen Rundfunk oder wie sie alle heißen.
1: Wie viel kostet so eine Fremdproduktion im Schnitt?
2: Ja, so im Schnitt ungefähr 100 Euro für Wissenschaftsbeiträge beispielsweise. Das ist allerdings ein absoluter Vorzugspreis für uns. Der DHRC ist ja gemeinnützig und wir dienen dem öffentlichen Wohl. Da hat man dann entsprechende Konditionen für uns. Und für alle ARD-Anstalten in Deutschland gibt es eine Zentralstelle für Lizenzierungen und Zweitverwertungen in Hamburg. Da bekomme ich dann auf Anfrage einen Sendevertrag.
1: Weil wir schon beim Geld sind, was kostet eigentlich eine Sendestunde?
2: Naja, eine Kurzwellenstunde aus Wufferten kostet uns im Moment etwa 125 Euro bei 250 Kilowatt Sendeleistung und mit einer Vorhangantenne. Ne? Die kleineren Dienstleister wie zum Beispiel Channel 292 oder Museumsradio Plattenkiste, die verlangen so zwischen 20 und 25 Euro. Und dann kommen eben noch kleinere Positionen dazu, wie gelegentlich mal Reisekosten oder ja, für Dienstleister oder für eben diese Lizenzen.
1: Und GEMA-Gebühren für die gespielte Musik?
2: Nein, wir senden aus England, dort gibt's keine GEMA. Und für die Ausspielungen auf den deutschen Bürgerradios gibt's Pauschalverträge für die gespielte Musik.
1: Wie wird denn das alles finanziert?
2: Aus dem Haushalt des DARC. Der Vorstand und die Hauptversammlung haben vor 10 Jahren beschlossen, dass unsere Programme aus Vereinsmitteln finanziert werden. Ein entsprechender Etatposten ist dann immer im Haushaltsansatz vorhanden. Der wird dann von der Hauptversammlung beschlossen und genehmigt. Insgesamt gibt der Verein so 0,5% seiner Einnahmen für Radio DRC aus. Also das ist wirklich überschaubar.
1: Vielleicht nochmal zurück zu den Anfängen. Wie ist Radio DRC eigentlich entstanden?
2: Ja, wie ist es entstanden? Du wirst es nicht glauben. Es war zunächst eine Schnapsidee am Stammtisch. Wir sind Anfang 2015 beim UV-Abend, also beim monatlichen Treff München Süd, zusammengesessen und haben da so diskutiert über allerlei Themen, wie man das halt so macht am UV-Abend. Und dann kam das Gespräch auf die damals so im Wochentakt erfolgte Sprengung von Sendern. Und jemand hat dann gefragt, wäre es nicht eigentlich eine Idee, wenn wir ein eigenes Radioprogramm aufsetzen irgendwie? Wenn wir schon so rumjammern, ja, dann sollten wir doch selbst was dagegen tun. Ich glaube, das war der Wolfgang, der Delta Lima 8 Mike Delta Hotel aus Erding, dessen Idee war das eigentlich, ja. Ja, und bei uns im Ortsverband ist ein professioneller Radiomacher, das ist der Peter Bertelshofer, der Delta Fox 2 Charlie X-Ray, Der ist Geschäftsführer eines Privatradios in München und der sagte mir, ja, wenn ihr das machen wollt, dann unterstütze ich euch, dann zeige ich euch, wie das geht, was man dafür braucht und welche Kontakte und so. Und gesagt, getan. Das hat mich dann doch irgendwie etwas gereizt und ich habe dann beim ehemaligen ORF-Sender in Wien in Moosbrunn angefragt, ob man da Sendezeit mieten kann. Ja, man konnte. Und dann haben wir einen Moderator gesucht und Conny, den Rest kennst du ja. Seitdem haben wir die Ehre, mit dir zusammenzuarbeiten. Und 3 Monate später war dann die erste Sendung von Radio DRC auf den Antennen.
1: Nun, das freut mich auch, dass wir uns damals gefunden haben. Worauf bist du nach all diesen Jahren eigentlich stolz?
2: Ja, worauf bin ich stolz? Ich würde mal sagen, dass es uns jetzt schon seit fast 12 Jahren gibt. So manche Sendung des öffentlichen rechtlichen Rundfunks hat bei weitem nicht so lange überlebt, ja. Ich kann mich da so an Sendungen erinnern wie Disco mit Ilja Richter, ne? Das Fernsehsendung, ganz bekannt. Die gab es so auch so ungefähr 10 Jahre, dann war Schluss. Oder Dalli Dalli oder wie sie alle heißen. Das waren also Sendungen, die irgendwie so 10, 15 Jahre existiert haben. Aber dass wir bei Radio DRC jetzt mittlerweile auch schon langsam so in diese Liga vorstoßen, ja, ich glaube, darauf können wir schon stolz sein. Mein großes Vorbild ist der österreichische Medienjournalist und Autor Wolf Harrand, OE1 Whisky Hotel Charlie. Er ist ja leider vor 5 Jahren verstorben. Der hat es in 20 Jahren Schaffenszeit auf etwa 3000 Radiosendungen gebracht. Ich hätte mir eigentlich nicht träumen lassen, dass wir auch mal so tendenziell in diese Größenordnung vorrücken. Ja, was ist noch so, was mich stolz macht? Dass ich durch meine Tätigkeit eigentlich sehr viele interessante Menschen kennenlerne. Ich durfte zum Beispiel den Physiker und Nobelpreisträger Joe Taylor, Kilo 1 Julia Tango, kennenlernen persönlich. Wir hatten den Astronauten Matthias Maurer zu Gast, die Antarktisforscherin Theresa Thoma, dann hatten wir die ehemalige Landesbischöfin Margot Käßmann und sogar den damaligen niedersächsischen Ministerpräsidenten Stefan Weil schon in unseren Sendungen. Ja, und ein Höhepunkt war, zum 75-jährigen Vereinsjubiläum durfte ich Grußbotschaften des Bundespräsidenten Frank-Walter Steinmeier und des hessischen Ministerpräsidenten Boris Rhein senden. Das ist schon was, also so eine Chance kriegt nicht jeder und ich habe das als große Ehre empfunden.
1: Rainer, was meinst du, wie geht es weiter mit Radio DARC? Vielleicht sogar Sendung Nummer 1000 eines Tages?
2: Da bin ich eher skeptisch. Also eine Sendung Nummer 1000, das wäre so Ende 2032. Ja, ich bin mittlerweile 65 Jahre alt und habe leider schon ein paar gesundheitliche Probleme. Auch muss ich ehrlicherweise sagen, es kann niemand sagen, wie lang es unsere Sendepartner noch geben wird in England, ne? Auch dort ist das Thema Abschaltung nicht mehr tabu. Obwohl, sagen wir, durch die aktuellen geopolitischen Krisen hat es nochmal einen gewissen Aufschub bekommen. Ich sage nur mal Irankrieg, Ukraine und so. Aber ich glaube, wenn das irgendwann mal zu Ende ist, dann wird man sich auch in England überlegen, ob man das noch weiterführen will. Und ich fürchte, auch dort wird irgendwann mal ein Sprengkommando anrücken. Und das war's dann mit der Kurzwelle. Ja, und ich persönlich, ich möchte die Chefredaktion bald in neue Hände legen. Die Zeit, glaube ich, ist reif für einen neuen Kopf oder für mehrere neue Köpfe. Ne? Ich habe dazu mit einem Funkfreund aus Ostfriesland intensive Gespräche geführt in den letzten Wochen. Er hat Interesse, meine Nachfolge anzutreten. Aber mehr kann ich dazu im Moment noch nicht sagen, denn wir sind noch in Verhandlungen.
1: Du willst aufhören? Das ist jetzt doch etwas schockierend, oder?
2: Nein, das hast du jetzt falsch verstanden. Also ich bleibe dir, dem DARC und der Hörerschaft natürlich schon noch erhalten. Es geht um die Chefredaktion, also um die Gesamtverantwortung und das letzte Wort. Ich möchte nach wie vor im Team mitarbeiten, ja, im Wechsel vielleicht mit meinem Nachfolger. möchte inhaltlich zuarbeiten, also ich bin nicht weg. Und wenn alles so läuft wie geplant, dann wird sich halt nur meine Rolle etwas verändern.
1: Nun gut, Rainer, dann weiterhin frohes Schaffen. Den nächsten Musiktitel willst du sicherlich selbst ansagen, wie ich dich kenne.
2: Ja, gerne. Das ist ein ganz besonderer Titel. Er wurde extra für diese Jubiläumssendung komponiert und gesungen von meinem bekannten Funkfreund Hubert Hermann, Delta Oscar 1, Mike Hotel. Das ist ein Lied, das mich, wie ich es gehört habe, wirklich sehr berührt hat und das eigentlich so den Geist des Amateurfunks beschreibt. Wir leben ja leider in einer Zeit, wo viel mit Säbel gerasselt wird. Die Spannungen nehmen immer weiter zu, wissen wir ja alle, ne? Deswegen ist es wichtig, dass wir das nicht aus dem Auge verlieren, was eigentlich den Amateurfunk ausmacht. Wir Funkamateure sollen zusammenhalten auf der Welt. Wir sollen Freundschaft miteinander pflegen, miteinander funken, statt gegeneinander zu kämpfen. Ein bisschen plakativ gesagt, ja. Und der Amateurfunk zeigt, dass echte Verständigung möglich ist. Und genau das drückt dieser Song aus, den ich jetzt auflegen habe. Dem ist nichts mehr hinzuzufügen. Hier ist also Delta Oscar 1 Mike Hotel mit CQ CQ hinaus zur Welt.

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1: Es ist ein Privileg der Funkamateure, dass sie mit Menschen kommunizieren können, die Normalbürgern nicht zugänglich sind. Forscher in der Antarktis beispielsweise oder Weltraumfahrer. Im August 2022 hatten wir bereits den Astronauten Matthias Maurer als Gast bei uns. Für die heutige Sendung Nummer 600 können wir Ihnen jetzt eine weitere ganz besondere Interviewpartnerin ankündigen. Das ist die erste deutsche Frau im Weltall. Ihr Name? Rabea Rogge. Sie war im April 2025 Astronautin auf der FRAM-2-Expedition. Stefanie Heine, Delta Oscar 7 Papa Romeo, hat sie anlässlich der Funkfachmesse Ham Radio nach ihrem Werdegang befragt.
2: Wir haben hier die erste deutsche Astronautin im Weltall. Ich freue mich sehr. Erzähl doch mal bitte was über dich.
3: Hallo zusammen. Mein Name ist Rabea und ich bin eigentlich Robotikforscherin. Ich komme auch gerade von der Kampagne in Norwegen. Genau, und letztes Jahr bin ich mit FRAM 2 im All gewesen.
2: Was machst du denn eigentlich beruflich? Jetzt habe ich eine Astronautin hier und dann stellt die als erstes die Frage, was machst du eigentlich gerade beruflich?
3: Genau, ich forsche mit Robotik in extremen Situationen, also in der Arktis. Ich lebe in Norwegen und da geht es darum, okay, wenn man so einem Roboter beibringen sollte, wie er sich zu verhalten hat, wenn es brenzlig wird, wie macht man das? Und das ist meine aktuelle Forschung.
2: Ja, Wahnsinn. Wissenschaftlerin, Forscherin, erste deutsche Astronautin und du hast ein Rufzeichen, besser gesagt zwei Rufzeichen. Magst du uns die Rufzeichen nennen?
3: Lima, Bravo, 9, November, Juliet und das US-Kennzeichen nutze ich nicht.
2: Das andere Rufzeichen jetzt Kilo, Delta, 3, Alpha, India, Delta und Lima, Bravo, 9, November, Juliet. Funkst du denn zu Hause?
3: Im Moment versuche ich noch Schlaf nachzuholen.
2: Oh ja.
3: Also wenn ich dann mal wieder Freizeit habe, dann sehr gerne.
2: Wir freuen uns und es gibt ja eine ganz besondere Mission, die ihr da auch hattet, die Fram-to-Ham-Mission oben. Genau. Was gibt's denn da zu sagen?
3: Genau, ich finde, wenn man so das Privileg hat, unter den ersten 700 Menschen zu sein, die ins All geflogen sind, dann hat man auch die Aufgabe, etwas zurückzugeben. Und das, was mir am meisten eingefallen ist, war, okay, der direkteste Weg mit uns im All dann in Kontakt zu treten, ist natürlich, wenn man uns anfunkt. So, und dann dachte ich, wie cool wäre es denn, wenn man irgendwie so ein Rätsel hätte, was dann international von Studentengruppen gelöst werden kann, zusammen, was wir durch SSTV runterschicken. Und dann ist Fram2Ham mit auch ARIS in Kollaboration, diese Idee ist geboren worden. Und wir hatten eben über die 3,5 Tage, die wir im All waren, die Puzzleteile runtergesendet und dann haben die Studis das zusammengesetzt und dann noch ein paar Fragen beantwortet. Genau, und dann so gesehen direkt mit uns so diese Freude für Technologie, diese Freude für Wissenschaft geteilt.
2: Und das ist so, glaube ich, wir haben eben gerade, du konntest es nicht hören, wir haben ja schon eben gerade mit Theresa Thoma und mit dem Stefan von ARIS gesprochen.
3: Ah, ja.
2: Und haben das mal gesagt, dass der Amateurfunk ja sehr viel in die Jugendarbeit investiert, ne, und dass wir versuchen, Kinder und Jugendliche an die Technik heranzufunken. Und da ist die Frage, wie hast du denn Kontakt zu ARIS überhaupt bekommen? Wie bist du auf das Thema eigentlich aufmerksam geworden?
3: Ganz am Anfang, also vor der Mission? Mhm. Ich habe Elektrotechnik studiert an der Uni, an der ETH Zürich. Und die ETH Zürich ist sehr theoretisch, was ja auch toll ist. Und ich habe mich dann immer gefragt, okay, so Kommunikation ist fast schon schwarze Magie für mich. Also, dass überhaupt ein Signal ankommt, finde ich immer noch unglaublich. Aber ich möchte mal gerne wissen, wie das so in der Praxis dann aussieht. Und dann habe ich geguckt an unserer Uni. Gab es einen Funkkurs auch, dass man die Lizenz machen konnte. Und dann hatten wir auch so mein erster Funkkontakt in Zürich, war dann auch gerade mit Berlin. Ich komme aus Berlin, deswegen fand ich es sehr cool. Und so bin ich da reingekommen.
2: Und ARIS freut sich sehr über diesen Kontakt. Und wir haben es auch ARIS und DRC zu verdanken, dass du heute hier bist. Ich freue mich total, dass du dir die Zeit nimmst hier. Welche Rolle der Amateurfunk bei der Mission hatte, das haben wir ja eben gerade schon gesagt. Aber was hat das eigentlich, wir müssen uns das ja jetzt mal vorstellen. Ich meine, du bist Pilotin gewesen, ja? Du hattest die Verantwortung noch für 3 weitere Astronauten da oben. Wie sah da dein Alltag aus und wo war da der Amateurfunk zu finden?
3: Genau, also ARIS hat ja wirklich auch sehr, sehr viel mitgeholfen, die Technologie aufzubauen. Und eines der besten Dinge, die wir gemacht haben, war, glaube ich, zu automatisieren, wann wir senden. Weil gewisse Länder haben natürlich teilgenommen. Und dann musste ich nicht immer ausschalten oder jetzt funken wir, wenn wir gerade über Europa sind zum Beispiel. Und das heißt, für mich sah es so aus, am Morgen habe ich das Setup aufgebaut, habe ich geguckt, dass es funktioniert und dann habe ich das weil ich die anderen Experimente gemacht habe, immer im Blick gehalten, geguckt, okay, es funkt noch und dann am Abend wieder abgebaut. Nächsten Tag ging es wieder los.
2: Und die Funkkontakte, wie waren die so?
3: Genau, den zweiten Teil, den wir hatten bezüglich Funkkontakten, war ein Funkkontakt mit der TU Berlin, in meiner Heimatstadt. Ja. Mhm. Und das war am allerersten Tag geplant. Und wir hatten, ich glaube, niemand von uns ist davon ausgegangen, dass es funktionieren wird, weil einem ist schlecht am Anfang tatsächlich. So ist es nicht, man ist nicht so auf der Höhe eigentlich am ersten Tag, aber uns ging es dann an dem Zeitpunkt schon wieder gut. Das heißt, wir haben das probiert. Das war ein Zeitfenster von 10 Minuten. Und als erstes habe ich nichts gehört. Dann habe ich die Studis gehört, aber sie haben mich nicht gehört. Mhm. Und dann habe ich gehört, dass sie mich gehört haben. Und ich fand, es war einfach so ein, ich kann das gar nicht beschreiben, so ein herzerwärmender Moment, wo man weiß, okay, unser Setup funktioniert, deren Setup funktioniert. So diese Freude, die man ja kennt im Amateurfunk. Ja. Und dann haben wir ein paar Fragen durchbekommen. Und das war einfach so schön. Am Ende habe ich noch so den Applaus gehört. Ja. Das war toll.
2: Ja, ich hatte vorhin schon erzählt, wo du noch nicht da warst, dass ich in Dessau war bei der Familie Hohme. Die machen da Amateurfunk AG und Astronomie AG in einem an der Schule. Die Kinder haben die ganze Technik aufgebaut. Die haben damals mit Alexander Gerst gefunkt von Dessau zu ISS. Cool. Und dann sieht man richtig die ISS, auch für die Zuschauer, die Amateurfunk noch nicht so kennen. Man sieht richtig dann auf dem Beamer, wie die ISS dann in den Empfangsbereich kommt und man sieht richtig, wie die Schüler stehen in Reihe mit ihren Fragen und es ist so spannend und dieser Gänsehautmoment und dieser Jubel, wenn auf einmal der Kontakt zustande kommt, ich kriege jetzt noch Gänsehaut und das ist genau das, was den Amateurfunk einfach ausmacht, oder?
3: Ja, genau, so dass man lernt, okay, wenn ich verstehe, wie das alles funktioniert. Wenn ich so ein bisschen wissenschaftlich arbeite, so ein bisschen experimentiere, dann habe ich am Ende so dieses unglaubliche Erfolgserlebnis.
2: Wir haben ja eben gerade darüber gesprochen, mit Kindern und Astro, mit Weltall, mit Kindern, mit dieser Tüftler, mit diesem Daniel-Düsentrieb-Gedanke. Wie kommt man denn dazu? Oder wann hast du denn dir in den Kopf gesetzt, ich würde gern mal in den Weltraum fliegen?
3: Bei mir kam das so, dass ich, also ich hatte, ich weiß, als Kind mochte ich Dinos, musste ich auch mal ganz ehrlich sagen, und noch gar nicht so das Weltall. Und dann hatte ich irgendwann so einen R2-D2-Roboter von Lego, den man programmieren konnte. Und ich fand es einfach unglaublich faszinierend, wie diese Maschine versteht, was die reale Welt da draußen ist. Und ich dachte, wow, ich möchte irgendwie so an dieser Zukunft mitarbeiten. Und einfach so, wie man diese Fragen auch stellen kann, wie man dann weiterkommt und versteht, okay, was ist denn der nächste Schritt und der nächste Schritt. Und dadurch kam ich sehr früh zur Technologie, muss ich sagen. Und dann erst später, als Perseverance auf dem Mars gelandet ist, hatte ich so diesen Moment von, wow, also das Weltall ist ja ultra cool und wir, also ich kann da mitarbeiten an dieser Welt. Und das wurde so der zweite Moment.
2: Das ist einfach Wahnsinn. Und dann kommt dieser Moment, wo du sagst, mein Gott, das rückt in greifbare Nähe. Ich bin auf diesem Weg und schaffe es wirklich bis ins Weltall. Und dann bist du da oben und was war dein erster Eindruck da oben? Was hattest du für Gefühle?
3: Ich war tatsächlich davor war ich ein bisschen kritisch, weil man oft hört, na gut, so die Liebe zur Erde findet man im All. Und ich dachte, na gut, aber die Liebe zur Erde findet man ja auch auf der Erde. Und das denke ich auch immer noch. Mhm. Ich würde aber sagen, dass es ein so emotionaler Moment ist, so einen riesigen Planeten, so das Größte, was man je gesehen hat, im All schweben zu sehen in dieser Schwärze. Und ich dachte mir, wow, wir haben ja wirklich die perfekten Voraussetzungen. Wir haben den perfekten Planeten, um alles zu erreichen, was wir möchten als Menschheit, wenn wir uns zusammenreißen.
2: Das war auch der Moment, wo Alexander Gerst gesagt hat, die Erde sieht so zerbrechlich aus, lasst sie uns bitte einfach schützen. Und da waren Kinder, Eltern, Großeltern, die Lehrkräfte waren da und ich finde, das ist so wichtig, dass es solche Initiativen gibt. Ich finde es großartig, dass die Astronauten bei so einer Geschichte wie Ares mitmachen. Also wir sind da wirklich auch sehr, sehr dankbar, dass sowas zustande kommt. Man darf ja nicht vergessen, das ist eure Arbeit da oben, auch auf der Neumayer 3-Station. Oh. Theresa Thoma steht da, die hat als Frau dort überwintert, genau, hat für die Technik gesorgt. Die hat verrückte Bilder geschickt, wo Spaghetti gefroren sind, ja, draußen oder aus der Pinguinkolonie hast du uns Bilder geschickt. Und solche Bilder bekommen wir auch von euch. Und es gibt nichts Wichtigeres, ja. Und deswegen liebe ich diesen Amateurfunk auch so. Es gibt nichts Wichtigeres, als den Leuten einfach mal zu zeigen, dass es sich lohnt, Kinder und Jugendliche früh an die Technik heranzuführen und dafür zu arbeiten. Und da ist Ares ein ganz dickes Dankeschön nochmal für Ares, dass sie das hier alles ermöglichen. Und natürlich auch noch dem DRRC mit seinem Ausbildungsjugendarbeit und Weiterbildungsreferat hier direkt hinter uns, wo die Kinder bereits früh schon löten lernen. Dann sind sie ja, wie auch Theresa, schon haben den Funken im Herzen mit Amateurfunk, gehen dann mit diesem Rufzeichen auch in die Ausbildung hinein, als Berufsqualifikation, das Rufzeichen einfach. Ne? Und jetzt stehe ich hier vom DRRC mit der ersten deutschen Astronautin. Ja, hast du vielleicht noch eine Abschlussbotschaft hier für die Funkamateure?
3: Ja, ich sag immer, träumt groß und unterstützt andere Leute in ihren Träumen. Also wenn jemand euch eine neue Idee erzählt von einem coolen Projekt, let's go. Aber ich glaube, das machen wir ja auch eh in der Funker-Community. Ja.
2: Vielen lieben Dank. Und damit verabschieden Rabea Rogge und Steffi Heine, Delta Oscar 7 Papa Romeo, uns mit VY73. Herzlichen Dank, dass ihr hier seid. Applaus

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1: Sie haben es gehört. Heute läuft die 600. Sendung von Radio DARC über die Antennen. Seit fast 12 Jahren gibt es jede Woche Interessantes aus der Funk- und Technikwelt für Sie. Und das auf Kurzwelle. Dort sind wir mittlerweile fast alleine, zumindest was Programme aus Deutschland angeht. Die früher allgegenwärtigen Kurzwellensendungen vieler Länder sind leider seit vielen Jahren Geschichte. Radio DARC will zeigen, dass die Kurzwelle nicht tot ist. Und bis auf ein paar ganz wenige Ausnahmen ist noch jemand da für Sie jede Woche, um die Ionosphäre zu analysieren, die Sonne zu beobachten und um das Erdmagnetfeld zu messen. Klar, die Rede ist hier von unserem guten Geist hinter der Funkwettervorhersage und das ist Christian Reiber, Delta Lima 8, Mike Delta Whisky vom HF-Referat des DARC. An dieser Stelle von allen Redaktionsmitarbeitern vielen Dank für deine langjährige und wirklich einzigartige Arbeit für die Amateurfunkgemeinschaft. Christian, was hast du uns denn heute in der 600. Jubiläumssendung zu berichten?
2: Zunächst mal danke für die Blumen, Conny. Aber die gebühren auch allen anderen, die dieses Projekt seit 2015 am Laufen halten. Wie so häufig ist es ein harter Kern von einer Handvoll Menschen, die die dafür nötige Ausdauer und Beständigkeit an den Tag legen. Hut ab, kann ich da nur sagen. Übrigens, Funkamateure können mit Mikrofonen umgehen. Warum nicht selber mal einen kleinen Beitrag machen und an die Redaktion schicken? In den Ortsverbänden passiert ja jede Menge. Damit zum Funkwetter und da wurde es wie erwartet auf der Sonne recht ruhig. Von 152 solaren Fluxeinheiten ging es abwärts. Am Donnerstag lagen wir nur noch bei 104. Viele aktive Regionen verschwanden auf die Sonnenrückseite und was noch zu sehen ist, verfiel in das Stadium, das die Beobachter als Slow Decay bezeichnen. Die Fleckengruppen verlieren an Größe, Flecken, magnetischer Komplexität und Flareaktivität. An den letzten Tagen war die Anzahl der C-Flares dann nur einstellig. An M- oder gar X-Flares war gar nicht zu denken. Der solare Flux sinkt über das Wochenende noch weiter ab und dürfte unter 100 Einheiten fallen. Etwa am Dienstag wird dann die alte Region 4493 zurückerwartet und die könnte den nächsten Aufwärtstrend einleiten. Zum nächsten Wochenende hin wären dann wieder 130 Einheiten möglich. Im Erdmagnetfeld war es sehr ruhig. Nur am Sonntag erwischte uns die Plasmawolke eines koronalen Masseauswurfs, der von einem der letzten größeren Flares losgeschickt wurde. Die machte erheblich Eindruck auf die Ionosphäre. Die MUF brach von über 25 MHz auf unter 20 MHz ein und es dauerte bis zum Donnerstag, bis das überwunden war. In den nächsten Tagen ist sowas nicht zu erwarten. Die überwiegend ruhige Magnetik setzt sich fort. Lediglich zur Wochenmitte verbreitet ein koronales Loch etwas mehr Unruhe. 20 und 17 Meter werden wieder die zuverlässigsten DX-Bänder sein. 15 Meter öffnet vornehmlich in südliche Richtungen. Gegen Ende der Woche sollte sich das dann mit der anziehenden Sonnenaktivität ausweiten. Sporadik E beginnt langsam abzubauen. Auf 6 und vor allem 10 Meter wird es weiter Öffnungen geben, aber die werden seltener und kürzer ausfallen. Und jetzt noch zum 12. August, dem nächsten Mittwoch. Zu diesem Datum gibt es gleich drei Dinge zu sagen. Erstens erreichen am Abend die Perseiden ihr Maximum, der prominenteste Meteorschauer des Jahres und dick angestrichen im Kalender der Meteorsgötterfreunde. Das Sternbild Perseus, der scheinbare Ursprung der Sternschnuppen, ist um Mitternacht hoch im Nordosten zu finden. Zum Zweiten ist Neumond und das ist deswegen interessant, weil der Mond kein QRM produziert, wenn man die Sternschnuppen mit unseren Terahertz-Empfängern namens Augen locken möchte. Und zum Dritten wird es da am Tag dunkel, zumindest in einem knapp 300 Kilometer breiten Streifen, der von Sibirien über Grönland, Island, den Ostatlantik und dann quer über Nordspanien bis zu den Balearen verläuft. Jawohl, es gibt eine totale Sonnenfinsternis. Hierzulande ist die Sonne nur teilweise verfinstert, aber immerhin zu 84% im Nordosten Deutschlands bis hin zu 90% im Süden. Und das fällt dann durchaus auf, denn das Licht wirkt deutlich verändert. In Hamburg beginnt die Verdunkelung um 19.13 Uhr Lokalzeit, die maximale Bedeckung von 85% wird um 20.07 Uhr erreicht und das Spektakel endet mit Sonnenuntergang. München erlebt den Beginn um 19.22 Uhr und die maximale Bedeckung von 90% um 20.15 Uhr. 17 Minuten später geht die Sonne dann noch teilverfinstert unter. Die Sonne steht dann also tief im Westen, man braucht einen entsprechenden Standort und natürlich Glück mit dem Wetter. Ganz wichtig! Trotz 90% Bedeckung bitte keinesfalls ohne Schutz in die Sonne schauen. Die 10 dB weniger Strahlung durch die Bedeckung sind immer noch gut 40 dB mehr als das, was unsere Augen vertragen können. Viel Erfolg beim Beobachten und beim Funken. Good DX!

Das war's nun für heute. Wir sind leider schon wieder am Ende von Radio DARC angelangt. Die Sendung der vergangenen Stunde war ein Programmbeitrag des gemeinnützigen Deutschen Amateur-Radio-Clubs im Rahmen der Sendefolgen unserer Übernahmepartner. Redaktion und Musikauswahl hatte Rainer Englert, Delta Foxtrot 2, November Uniform. Wir hoffen, die Sendung hat Spaß gemacht. Wenn ja, sagen Sie es doch einfach weiter. Wenn Sie wollen, hören wir uns nächste Woche wieder. Gleiche Zeit, gleiche Frequenz. 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Auf Wiederhören. Moin, tschüss, servus und 73, gut DX. Bis zum nächsten Mal.

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2: Sich aufdonnern. Während der im Ursprung spanische Macho ganz selbstverständlich Teil unserer Sprache geworden ist, tritt Donna, die italienische Dame, sogar mit Theaterdonna auf. Frauen, die es bei ihrer Aufmachung übertreiben, bezeichnet man als aufgedonnert. Sie kehren zu sehr die Donna hervor.
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0: Hello.

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2: Michael Meyenburg wurde ca. 1491 in Steinau geboren. Er studierte von 1506 bis 1509 Rechtswissenschaften in Erfurt und wurde mit 18 Jahren als Stadtschreiber in Nordhausen angestellt. Er arbeitete nicht nur im juristisch-notariellen Bereich, sondern auch im außenpolitischen Dienst der Reichsstadt. 1523 wurde er sogar vom Unter- zum Oberstadtschreiber ernannt. Ziel seines Wirkens war es, die Stadt Nordhausen bei ihren Rechten zu erhalten, ihre Sicherheit zu festigen, ihren Wohlstand zu vergrößern und ihr Ansehen im Reich zu erweitern. Meinburgs Haus in der heutigen Balzerstraße war Treffpunkt für Persönlichkeiten aus Politik, Wissenschaft, Kunst und Theologie. Seine Frau, die er 1525 heiratete, starb nur 4 Jahre später. Zwischen 1530 und 1535 heiratete er seine zweite Frau, Anna Reinecke. Als Bürgermeister der Freien Reichsstadt Nordhausen starb er am 13. November 1555. Die Stadt Nordhausen widmete ihm die Meinburgstraße. Das Kunsthaus wurde ebenfalls nach ihm benannt.
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Ein Pessimist, knapp ausgedrückt. Ein Pessimist ist, knapp ausgedrückt, ein Mann, dem nichts recht ist. Und insofern ist er verdrießlich, obwohl er sich andererseits schließlich und wenn überhaupt nur freuen kann, gerade weil alles schlecht ist. Einer von ihnen hat mir erklärt, wie das sei und was ihn am meisten freute. Im schlimmsten Moment der Geburt sind die Leute, hat er gesagt, schon dabei. Doch gerade das schönste Erlebnis erleben sie nie. Ihr Begräbnis. Erich Kästner.

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1: Lesetipps mit Monika Franz. Monika Franz berichtet heute Ihnen, liebe Hörerinnen und Hörer, von einem interessanten Buch hier im Regionalsender Enno aus Nordhausen. Es ist 2006 in Lizenzausgabe mit 286 Seiten herausgegeben worden von Clausen und Bosse GmbH. Das Buch heißt Ernst Udet, der Flieger, von Hans Herlin zusammengestellt. Da ich selbst so große Freude im kleinen Flugzeug am Himmel mit meinem Sohn so oft erleben durfte, habe ich vor Jahren begonnen, viel über die Fliegerei und deren Entwicklung mit hervorragenden Fliegern und Fliegerinnen gelesen und deren Erfolge durch die Bücher mitverfolgen können. Ernst Udet war uns schon früh bekannt geworden, jedoch hörten wir nur sehr wenig in der DDR-Zeit von ihm. Es gab andere Sorgen, doch dieses Buch von 2006 nahm ich sofort mit nach Haus, als ich es entdeckte, und wurde nicht enttäuscht. Es fesselte mich sofort. Ernst Udet wurde am 26.04.1896 geboren in Frankfurt am Main. Die Eltern hießen Paula Udet und Vater Adolf Udet. Diese erfreuten sich natürlich über ihren so früh erfolgreichen und schnell bekannt gewordenen Sohn, vor allem im Ersten Weltkrieg, im Luftkrieg, wo er ein mutiger und erfolgreicher Jagdflieger wurde. Mit 62 Abschüssen von feindlichen Flugzeugen wurde er natürlich schon mit Auszeichnungen überhäuft und geehrt. Er war ein fröhlicher und unternehmungslustiger Mensch, als Flieger mit viel Energie, wie auch Risikobereitschaft. Und Ritterlichkeit war damals noch in der Fliegerei im Krieg sogar üblich und wurde praktiziert. Somit hatte er auch damit Bekanntschaft gemacht. Und es wird erzählt. Meist flog er eine Fokker-Maschine. Er interessierte sich für jedes neue Fliegermodell und war unheimlich mutig im Geschwader Richthofen. Damals waren die Luftkämpfe in aller Munde und somit auch die Namen der mutigen Flieger. Natürlich auch den erfolgreichen Göring, der dann so eine große Rolle im Zweiten Weltkrieg bekam. Eine Rolle, die nicht ruhmreich zu Ende ging. Sie beide als Fliegerkameraden wurden keine großen Freunde, doch wurden sie durch die Reichsregierung eng miteinander verbunden. Udet hatte in der Zwischenkriegszeit viele eigene Erfolge und wurde international berühmt, besonders in waghalsigen Vorführungen, dies in Flugschauen mit einem Flugkameraden. Da konnte er gut finanziell über die Runden kommen und scheffelte sogar Geld. Er flog über die Alpen. Auf der Zugspitze ist er gelandet auf Kufen. Durch riesige Hallen sind sie geflogen. Risikobereitschaft in jeder Hinsicht hatte er gehabt. Es gab auch Unfälle. Er flog bis zu den Eskimos. Und dort wird auch ein Erlebnis geschildert im Buch, welches ihn sehr, sehr berührte. Eine Seite aus dem Buch 158 lese ich Ihnen gern vor. Da bekommen Sie einen kurzen Eindruck, wie es geschrieben ist. Am 20. Februar 1929 war Ernst Udet mit seinem Monteur Erich Bayer im Flamingo von München nach St. Moritz geflogen. 4 Wochen dauerten die Dreharbeiten. Die weiße Hölle am Piz Palü. Udet flog verwegener und toller als je zuvor. Den Kameraleuten verschlug es den Atem, wie Udet seine Maschine in traumwandlerischer Sicherheit durch die steilen Bergfelsen zog. Später Als in den Theatern der Film anlief, wollten die Kritiker einfach nicht glauben, dass hier ohne Trickaufnahmen gearbeitet worden war. Im März waren die Dreharbeiten beendet und Odette flog den Flamingo nach Augsburg. In den bayerischen Flugzeugwerken wurde er für die kommende Flugsaison überholt. Es folgten Flugtage in Frankfurt am Main, Berlin, Landshut, Halle, Leipzig und Marburg. Im Sommer konnte Odette sich in England bei den Flugzeugwerken den zweisitzigen Doppeldecker Motte kaufen. Mit dieser Maschine führte er während der Badesaison Reklameflüge aus. Von Kolberg bis Borkum überflog er fast sämtliche deutsche Ost- und Nordseebäder, über denen er Wasserbälle mit der Aufschrift abwarf: Gruß von Odette, Bäderflug 1929. Im August und im September folgten wieder Flugtage in Wilhelmshaven, Kaiserslautern, Stuttgart, Chemnitz, Dresden, Königsberg, Danzig und in anderen Städten. Anfang März 1930, genau ein Jahr nach den Dreharbeiten zu dem Film »Die weiße Hölle« von Piz Palü, startete Odette mit einer neuen Klemm, einem zweisitzigen offenen Tiefdecker von Stuttgart-Böblingen nach St. Moritz. In den Alpen entstand ein neuer Dr. Funk-Film mit Odette, »Stürme über dem Mont Blanc«. Eine Filmszene verlangte eine Flugzeuglandung auf einem Gletscher des Mont Blanc. Die Darsteller waren laut Drehbuch dort abgeschnitten und warteten auf ihre Rettung. Fast 4000 Meter hoch lag der Landeplatz. Darsteller und Kameraden waren auf Skiern in der schneidigen Kälte zu der einsamen Dupuis-Hütte aufgestiegen. Sie warteten 4 Tage, denn das Wetter war neblig und Odette konnte von seinem Platz im Tal nicht starten. Am 4. Tag endlich brach die Sonne für kurze Zeit durch den Nebel. Würde Odette die Landung auf dem Gletscher heute wagen? Stunde um Stunde verging und schon stieg aus den Tälern wieder der Nebel hoch. Da hörten sie das Motorengeräusch. Die Filmleute stapften so schnell es ging zu ihren Kameras. Und dann tauchte die Maschine auf. Während der Film Meter um Meter absurrte, senkte sich die Klemm auf dem Gletscher. Die Kufen wirbelten den Schnee hoch. Die Kameraleute drehten mit klopfendem Herzen. Kaum war Odette aus dem Sitz seiner Maschine geklettert, als der Nebel dick und milchig heranwehte. Eine Stunde lang hofften sie auf besseres Wetter. Aber immer stärker wurde der Nebel, immer schattenhafter der Umriss der Maschine, die wieder starten musste. Niemand sagte etwas. Als Odette den Propeller anwarf und in den Sitz kletterte, dann tauchte die Klemm in den dicken, stippigen Nebel hinein. Die Kameramänner filmten auch jetzt. Und dann horchten sie auf das Geräusch des Motors, das immer leiser wurde. Also nun war Hitler an der Macht. Odette sollte nun auch politisch sich einbringen und die Jugend begeistern. Er war absolut kein Nazi-Freund geworden. Auch die Möglichkeiten, die man ihm bot, konnten ihn nicht davon abhalten, auch seinen eigenen Weg zu suchen. Die Frauenbekanntschaften, sein einnehmendes Wesen, wurden ihm zum Verhängnis. Er suchte seinen Freitod und erschoss sich selbst mit 45 Jahren 1941. Da verschwieg man seine Einstellung zu Nazi-Deutschland. Auch verschwieg man dienlich seinen Freitod. Er wurde sogar mit einem Staatsbegräbnis in allen Ehren beerdigt in Berlin. Im Buch sind viele Fotos mittig mit eingefügt, in guter Qualität, von 2006 von Hans Herrlin mit dem Titel Ernst Udet, der Flieger. Mich fesselte dieses Fliegerbuch von der ersten Seite an. Die Bücher über das Leben von Ernst Udet sind im Internet.

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Prometheus. Bedecke deinen Himmel, Zeus, mit Wolkendunst und übe, knabengleich der Disteln köpft, an Eichen dich und Bergeshöhen. Musst mir meine Erde doch lassen stehen und meine Hütte, die du nicht gebaut, und meinen Herd, um dessen Glut du mich beneidest. Ich kenne nichts Ärmers unter der Sonne als euch Götter. Ihr nähret kümmerlich von Opfersteuern und Gebetshauch eure Majestät und darbtet, wären nicht Kinder und Bettler hoffnungsvolle Toren. Da ich ein Kind war, nicht wusst, wo aus, wo ein, kehrte mein verirrtes Aug zur Sonne, als wenn drüber wär ein Ohr zu hören meine Klage, ein Herz wie meins, sich des Bedrängten zu erbarmen. Wer half mir wieder der Titanen Übermut, wer rettete vom Tode mich von Sklaverei? Hast du's nicht alles selbst vollendet, heilig glühendes Herz? Und glühtest jung und gut, betrogen, Rettungsdank dem Schlafenden da droben? Ich dich ehren? Wofür? Hast du die Schmerzen gelindert jedes Beladenen? Hast du die Tränen gestillt jedes Geängstigten? Hat nicht mich zum Manne geschmiedet die allmächtige Zeit und das ewige Schicksal, meine Herren und deine? Wähntest du etwa, ich sollte das Leben hassen, in Wüsten fliehen, weil nicht alle Knabenmorgenblütenträume reiften? Hier sitz ich, forme Menschen nach meinem Bilde, ein Geschlecht, das mir gleich sei, zu leiden, weinen, genießen und zu freuen sich und dein nicht zu achten, wie ich.

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Hallo, hier ist euer Axel mit seinen Superhits. Aus Studio 1 in der 8. Etage am Augustbier Platz 6 in Nordhausen. Heute wieder mit Oldies aus den 70er und 80er Jahren. Für die kommenden 60 Minuten wünsche ich euch viel, viel Spaß und viel Vergnügen. Ich eröffne die erste Runde, alles mit Titeln der Top 100 der 70er und 80er Jahre. Los geht's mit Sweet und Los Angeles aus dem Jahr 1976, danach Tennessee aus dem Jahr 1973 und als drittes in dieser Runde Barclay James Harvest, Platz 11 von 1981. Viel Spaß damit!

Am 22. Januar 1970 nahm auf der Transatlantikstrecke New York-London erstmals ein Großraumjet vom Typ Boeing 747 den Linienverkehr für die Fluggesellschaft Pan American Airlines, also Pan Am, auf. 1969 konstruiert und auf den Jungfernflug getestet, wurde das Flugzeug wegen seiner bis dahin unvorstellbaren Größe Jumbojet genannt. Der Jumbo konnte bis zu 490 Passagiere aufnehmen. Erst die 747 machte das Flugzeug zum Massentransportmittel, da es die Flugkosten pro Passagier um 30% senkte. Sein Hersteller Boeing wurde damit lange Zeit zum führenden Konzern der zivilen Luftfahrt. Die Boeing 747 in ihren verschiedensten Weiterentwicklungen blieb lange das Flaggschiff vieler großen Fluglinien. Tja, mit Musik aus den 70ern geht's weiter. Als erstes hören wir Barbara Dixon, Platz 77 von 1980. Dann Genesis mit Follow You, Follow Me, Platz 49 von 1978. Und

mit der nächsten Meldung aus den 70ern. Ja, da schießen wir so richtig in die Höhe. Nämlich am 2. April 1975 wurde bis dahin höchste freistehende Gebäude der Welt, der CN Tower in Toronto, Kanada, fertiggestellt. Er wurde von dem Unternehmen Canadian National CN gebaut. Der Tower sollte die Stärke der kanadischen Industrie symbolisieren. Der Turm misst bis zur obersten Spitze 553,3 Meter und weicht am höchsten Punkt nur um etwa 2,7 Zentimeter von der exakten senkrechten ab. Jährlich besuchen rund 2 Millionen Menschen den Turm und fahren mit dem Aufzug auf 447 Meter Höhe, wo sich die höchstgelegene Plattform der Welt befindet. Das höchste nicht freistehende Bauwerk der Welt ist ein 646 Meter hoher Sendemast im polnischen Konstantinow, der durch eine Seilkonstruktion gesichert ist. Ja, liebe Hörer, mit Musik geht's natürlich weiter. Als erstes hören wir Visage mit Fade to Grey aus dem Jahr 1980, anschließend Free mit All Right Now aus dem Jahr 1970 und das Ende dieser Runde macht ABBA mit I've Been Waiting for You aus dem Jahr 1974.

Wie gewohnt kommen wir jetzt zu einer Kurzbiografie. Heute John Denver. John Denver kam am 31.12.1943 in Deutschendorf in Roseville, New Mexico zur Welt. Der Sohn eines Offiziers der US Air Force begeisterte sich früh für Rock'n'Roll und Elvis Presley. 22-jährig wird er aus 250 Bewerbern zum Leadsänger des Chet Mitchell Trios gewählt. Ging einige Zeit auf Tour, bestätigte sich als Songwriter und konnte so erste Erfahrungen in der Musikbranche sammeln. Country Roads, dieser Titel dürfte wohl kaum jemand unbekannt sein. Denn allein mit diesem Song erlangte er weltweit Popularität und mutierte zu dem Country Boy. Country wäre nichts ohne John Denver. Denver galt von Anfang der 60er Jahre bis Ende der 70er Jahre als der erfolgreichste amerikanische Country-Star und es folgten schlagartig Hit auf Hit. Sein Greatest Hits-Album veröffentlichte er 1973, welches sich weltweit über 10 Millionen Mal verkaufen ließ. Ruhiger um ihn wurde es in den 80ern, wo er zwar 1980 noch im Duett mit Placido Domingo, Perhaps Love und mit The Gold and Beyonds den Olympiasong für die Winterspiele in Sarajevo 1984 auf sich aufmerksam machen konnte. Jedoch fühlte er sich mehr und mehr zu ökologischen und sozialen Projekten hingezogen. Aus Denvers geplanten Flug zur Raumstation Mir wurde jedoch aufgrund einer Forderung der Sowjetunion in Höhe von 10 Millionen Dollar nichts. Im Jahr 1986 löste er seinen Vertrag mit dem Label RCA. John Denver ging jedoch irgendwie die Luft aus, denn seine Alben in den 90ern brachten keinen Erfolg mehr und Denver zog sich aufgrund dessen immer mehr zurück. Am 12. Oktober 1997 kam er beim Absturz mit seinem Flugzeug ums Leben. Er wäre heute 76 Jahre alt geworden. Wir hören ihn jetzt mit dem Song von Denver, Take Me Home, Country Roads aus dem Jahr 1970. Danach Mud mit Oh Boy aus dem Jahr 1975 und anschließend noch Transix, Living on Video aus dem Jahr 1983.

Leider sind wir schon wieder am Ende meiner Sendung Axe Superhits angekommen. Ich bedanke mich fürs Einschalten. Ich hoffe, es hat auch Ihnen Spaß gemacht, mir zuzuhören. Wann kommen Access Superhits wieder? Jeden Montag in der Zeit zwischen 14 und 15 Uhr, jeweils Freitag und Sonntags in der Zeit zwischen 16 und 17 Uhr. Und nicht zu vergessen, jeden Dienstag live aus Studio 1 Access Wunschbox, die Hörergrüße und Wunschsendungen. Dort erfülle ich eure Musikwünsche von Volksmusik bis aktuelle Charts. Für heute möchte ich mich verabschieden und sage auf Wiedersehen, euer Axel. Tschüss, bye bye.

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2: Ein Buchtipp von Rigo Fromm. Dr. Manfred Schröter, das Schicksal der Nordhäuser Juden. Ich lese hier oft Bücher über die Zeit des Nationalsozialismus, aber in der Regel schaffe ich es, ein gewisses Maß an Distanz zu behalten. Aber es ist doch etwas anderes, wenn es um deine Heimatstadt geht, um Namen, die dir vertraut sind und um Örtlichkeiten, die man kennt. Das macht das Buch »Das Schicksal der deutschen Juden« so besonders. Dr. Manfred Schröter, Nordhausens erster Bürgermeister nach der Wende, ist 2013 mit der 191 Seiten starken Publikation, die im Verlag Steffen Iflein verlegt wurde, eine wirklich wichtige und anschauliche Lektüre über das Leben, aber vor allem das Leiden der Nordhäuser Juden während des verbrecherischen Hitlerregimes gelungen. Mit vielen Grafiken, Bildern und Tabellen werden Fakten belegt und anschaulich dargestellt. Das Besondere ist, dass Dr. Manfred Schröter am Anfang eine Einleitung in die jüdische Geschichte gibt, was hilft, verschiedene Aspekte zu verstehen. Dr. Schröter beschreibt das Leben der jüdischen Bevölkerung in Nordhausen bis zur Machtergreifung der Faschisten. Bis dahin hatte sich Nordhausen in sehr großen Teilen als liberale Stadt seinen andersgläubigen Menschen gegenüber gezeigt. In unserer Heimatstadt waren die Juden akzeptiert. Sie waren im Ersten Weltkrieg auf deutscher Seite an die Front gezogen, waren bis in Offiziersränge aufgestiegen und zum Teil mit Ehren zurückgekehrt. In der deutschen Wirtschaft spielten sie eine gewichtige Rolle. Sie führten Geschäfte, waren Unternehmer, hatten mehr Angestellte, als dass es jüdische Einwohner gab und trugen so über mehr als ein Jahrhundert zur Blüte Nordhausens bei. Auch in Kultur und Kunst engagierten sich die Nordhäuser Juden reichlich. Die gehörten einfach dazu. Manfred Schröter beschreibt sehr genau und eindringlich den Stimmungswechsel nach der Machtergreifung der Nazis im Januar 1933. Verblendete und Geschäftemacher, die die Gunst der Stunde nutzten, um sich auf Kosten der Juden zu profilieren, waren die Ersten, die hetzten und denunzierten und die Juden aus ihrer Mitte ausschlossen. Der Gipfel wurde dann in der Nacht vom 9. auf den 10. November 1938 erreicht, der Reichskristallnacht, als die Geschäfte zerstört und die Synagoge am Hagen niedergebrannt wurde. Die Juden wurden zum großen Teil verhaftet und im Siechenhof gesammelt und nach Buchenwald deportiert. Auch vom Vorgehen der Nazis in den KZs wird berichtet. Sämtliche Juden wurden enteignet und diejenigen, die nicht deportiert wurden, wurden in Judenhäuser eingewiesen. Dr. Schröter stützt sich bei seinen Aussagen auf Augenzeugenberichte. Ein weiteres Kapitel ist die Emigration der heimischen Juden, die oft sehr abenteuerlich war und oft nur knapp am Tod vorbeiging. Nordhäuser Juden waren nach dem Krieg auf alle Kontinente verteilt. Auch hier führte der Autor Tabellen, Briefe und Augenzeugenberichte auf. Das Schicksal der Nordhäuser Juden war grausam, entbehrungsreich und menschenverachtend. Es waren nur sehr wenige, die nach dem Krieg in ihre Heimatstadt zurückfanden. Dr. Manfred Schröters Buch »Das Schicksal der Nordhäuser Juden« sollte zumindest in den Schulen unseres Heimatkreises als Lehrmittel eingesetzt werden. Auch wenn es schon 2013 erschienen ist, stellt es immer noch einen wichtigen und nicht zu vergessenen Teil unserer Heimatgeschichte dar. Herr Steffen Iflein, Sie als Kreistagsmitglied sollten das doch genauso sehen und den Schulen Klassensätze zur Verfügung stellen. Es wäre ein sinnvollerer Beitrag zur Demokratiebildung, Menschenachtung und Friedenssicherung als jedes gut gemeinte Wort. Denn eines dürfen wir nie vergessen. Alle Menschen, egal welcher Religion, Nationalität, sexuelle Einstellung und egal welcher körperlichen und geistiger Verfassung, haben die gleichen Rechte. Und die gilt es mit aller Kraft zu verteidigen. Wir dürfen niemals ein weiteres nationalsozialistisches Regime zulassen. Freiheit und Frieden sind unsere höchsten Güter. Das war ein Buchtipp von Rigo Fromm, Dr. Manfred Schröter, das Schicksal der Nordhäuser Juden, hier auf Radio Enno.
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1: 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Und ein herzliches Willkommen hier von Auguste Sandner bei Radio Enno, dem Bürgerradio von Nordhausen für Nordhausen. Wir begrüßen Sie live aus Studio 1. Liebe Hörer und Hörerinnen, ich bin nicht alleine hier im Studio, denn ich habe einen Gast und zwar Leonie. Hallo Leonie.
2: Hallöchen.
1: Du warst schon mal hier und hast ein Praktikum bei uns gemacht und das ist aber jetzt schon ein paar Wochen her.
2: Zwei Monate.
1: Oha, du hast genau recherchiert.
2: Ja.
1: Es ist 2 Monate her. Und so oft haben wir das nicht, dass jemand nach einem Schülerpraktikum hier wieder auftaucht und so sagt, hey, lass uns doch noch mal eine Sendung irgendwie machen. Aber das scheint dir mit dem Live, scheint dir gut gefallen zu haben,
2: ja,
1: Leonie.
2: Es hat sehr viel Spaß gemacht.
1: Haha, also Empfehlung an alle, liebe Hörer und Hörerinnen da draußen. Kommen Sie doch gerne hier bei Radio Enno vorbei am August-Bebel-Platz und setzen sich mit mir einfach in ein Studio und unterhalten sich über dies und das. Wir sind jetzt hier bei Enno intern live. Und Leonie, worum soll es denn in der nächsten Stunde gehen mit dir?
2: Ja, ich dachte, wir haben ja, als ich Praktikum gemacht habe, haben wir ja über die WM geredet, die dann eine Woche später losging. Das ist ja jetzt schon wieder vorbei.
1: Genau.
2: Da gibt es einiges, was passiert ist, sowohl positiv als auch negativ. Ja, und da dachte ich mal, können wir heute nochmal drüber quatschen.
1: Das ist cool, denn du liebst Fußball.
2: Ja.
1: Für alle die ich vielleicht noch nicht kenne. Aber warum liebst du Fußball? Was ist das Tolle? Kannst du das beschreiben?
2: Ja, also ich wurde ja sozusagen eigentlich reingeboren. Also Papa war ja auch Fußballfan.
1: Mhm.
2: Und da kam halt diese Liebe einfach zum Fußball, Dortmund auch bei mir.
1: Mhm.
2: Das ist einfach wie so eine Familie. Auch wenn man die Fans nicht kennt, alle, das ist ja Mengen. Und trotzdem fühlt man sich verbunden. Das ist einfach toll.
1: Das stimmt. Die Fangemeinschaften sind, ja, stark, sag ich mal, was ja auch unser FSV Wacker 90 Nordhausen gerade wieder erleben darf, die sich ja krass umstrukturieren ins neuen Vorstand und
2: ja,
1: irgendwie gefühlt 3/4 des Kaders ist hinfort gepustet.
2: Ja, neu.
1: Die haben jetzt ihre ersten Spiele hinter sich mit neuem Trainer und allem und wer steht ganz fest auf der Tribüne, singt und bejubelt, selbst bei einer Niederlage 0-7, ja,
2: ja.
1: Die sind da, die klatschen, die rufen, die feuern an und beweisen, genau das, was du beschreibst,
2: ja, genau.
1: Wir gehören zusammen. Tja, ich als Dynamo Dresden-Kind weiß das auch, wie cool das sein kann. Du bist jetzt Dortmund-Fan.
2: Ja.
1: Hast du schon so einen Blick in die neue Saison geworfen? Mit was rechnest du, mit was nicht? Was war da so los?
2: Ja, also bei Dortmund war eigentlich auch sehr viel los. Also Julian Brandt, der ja seit 2019 da war, wurde Vertrag nicht verlängert, ist gegangen. Niklas Süle ist gegangen, Salih Özcan ist gegangen. Dann Karim Adeyemi ist jetzt zu Barca. Also, und das waren auch alles viele Top-Verdiener, würde ich sagen.
1: Mhm.
2: Heißt, Dortmund hat jetzt wieder ein bisschen Geld, aber Dortmund probiert jetzt auch wieder ein bisschen auf die eigene Jugend zu setzen, haben jetzt auch Konstantinos Karezas gekauft, der gestern bei seinem Debüt übrigens gegen Arsenal gleich ein Tor geschossen hat, hat mir sehr gut gefallen. Samuel Inacio auch und
1: cool.
2: Joan Gadou auch neu, sind 2 davon sind 18, einer 19, also ich hoffe sehr, es wird wieder sehr auf Jugend gesetzt.
1: Mhm.
2: Es hat mir war damals unter Klopp genauso.
1: Okay.
2: Genau.
1: Cool. Also, liebe Hörer und Hörerinnen, ich hoffe, Sie hören schon. Ich habe hier eine echte Expertin neben mir sitzen. Ich weiß das sehr, sehr zu schätzen, dass du wieder bei uns im Studio bist. Das wird eine richtig schöne Stunde. Wir hören aber jetzt trotzdem ein bisschen Musik und sind gleich wieder da. Und dann gucken wir mal ein bisschen zurück, was die WM 2026 so zu bieten hatte, wo wir ja doch relativ früh ausgeschieden sind. Aber ja, das hören wir gleich alles. Dann bis gleich hier bei Radio Enno.

0: Und da sind wir wieder hier bei Radio Enno. Mein Name ist Auguste Sandner und ich sitze mit Leonie im Studio. Hallo nochmal.
1: Hallo.
0: Leonie, meine Fußballexpertin aus, wo hast du gesagt, lebst du in?
1: Kleinbernten.
0: Kleinbernten, okay.
1: Sondershausen in der Schule.
0: Sondershausen in der Schule, genau, also hier ums Eck, sozusagen nicht aus Nordhausen, was mich überhaupt nicht stört. Also ich bin ja sowieso, gehören doch alle irgendwie zusammen. Ich reise auch viel hier rum und mein Chef sagt immer, das gehört eigentlich nicht mehr zu Nordhausen. Und ich so, ist doch egal, Landkreis. So. Genau, aber du bist hier, weil du ein Schülerpraktikum gemacht hast und jetzt mit mir hier ein bisschen über Fußball sprichst. Du hast in der Zeit, wo du das Praktikum gemacht hast, auch Beiträge über die WM 2026 gemacht, welche ich richtig gut fand, weil du eben auf so Details und Hintergrundwissen eingegangen bist, was man sich als sozusagen Normalsterbliche irgendwie so, ah ja, stimmt, interessant, aber nicht selber sozusagen recherchiert. Und da warst du richtig fit und hast uns viele Informationen geliefert. So, und du guckst sehr gerne Fußball.
1: Ja.
0: Und wir hatten als Thema, die WM hat ja so krasse Sendezeiten gehabt.
1: Ja.
0: Wie hast du die Zeit überstanden?
1: Ja, mit teilweise sehr wenig Schlaf. Also ich habe nachts, wenn es wirklich krasse Spiele waren und spannende Spiele, die mich auch sehr interessiert haben, habe ich es auch geguckt.
0: Also so 3 Uhr?
1: Ja, ich habe...
0: Echt jetzt?
1: Ja.
0: Ich habe größten Respekt vor dir, ganz ehrlich.
1: Also ich habe 3 Uhr Spiele in der Schulzeit noch ein bisschen ausgelassen und habe dann eher auf die 0 Uhr Spiele oder dann halt auch die 6 Uhr Spiele, dann früh, weil ich ja eh wach war dann schon für die Schule, die habe ich dann geguckt, außer es war jetzt so ein cooles, ich jetzt erste zum Beispiel nachts war ja um 4, das habe ich geguckt, so ein bisschen.
0: Okay, ja spannend. Und genau, und dann hast du natürlich, also ich nehme stark an, du hast für Deutschland die Daumen gedrückt.
1: Ja.
0: So, wie ging es dir bei dem Spiel gegen Paraguay?
1: Ja, ich habe teilweise keine Worte gehabt, ich war... teilweise von Paraguay echt enttäuscht, weil es echt unsportlich war. Deutschland auch nicht beste Leistung, Schiedsrichterleistungen war auch nicht wirklich.
0: Also da war der Wurm drin, so auf allen Seiten sozusagen.
1: Überall.
0: Hat dir nicht gefallen.
1: Nee.
0: Und hast du das mit deiner Familie geguckt, das Spiel? Habt ihr das zusammen?
1: Also am Anfang haben wir zusammen geguckt, aber irgendwann haben wir gesagt, wir gehen dann.
0: Emotionen waren so.
1: Ja, war ja dann aber auch schon später habe ich dann in meinem Zimmer alleine geguckt.
0: Und ach, du grüne Neune.
1: Weil es ging ja bis nachts, halb 2 oder so. Und dann,
0: okay, verstehe. Und genau, du hast aber vorbereitend für diese Live-Sendung, hast du ein bisschen was recherchiert. Was hast du denn so rausgefunden? Was möchtest du gerne den Hörern und Hörerinnen erzählen?
1: Also es hat ja erstmal angefangen mit der Nominierung, dass teilweise Leute einfach nicht zufrieden waren mit... Jetzt, warum wird ein Pascal Groß statt ein Tom Bischoff mitgenommen, ein Sané statt El Mala und so weiter und so fort.
0: Okay.
1: Dann war es ja aber so, dass wer ausgefallen ist und das dann gesagt wurde, eigentlich, ja, Lennart Karl ist ja ausgefallen kurz vorher dann im Testspiel. Und dann wurde gesagt, El Mala, so könnte jetzt nachnominiert werden, super Saison mit Köln gespielt, Topscorer dort gewesen. Nominiere ihn doch nach.
0: Ja.
1: Dann wurde aber Asan Ouedraogo nachnominiert. Gönne ich auch sehr, ist ein sehr cooler, guter Spieler.
0: Ja.
1: Wo ich mir dann aber denke, es ist auch erstmal nicht positionsgetreu. Also Ouedraogo ist eher so Verteidiger-Schiene.
0: Okay.
1: Und El Mala ist halt wirklich positionsgetreu für Lennart Karl gewesen. Wäre.
0: Okay, ja.
1: Ja, und aber Nagelsmann hat dann gesagt, ja, Ouedraogo hat schon mit Leipzig trainiert jetzt noch. Und El Mala hat mit Köln nicht trainiert. Das heißt, El Mala ist nicht im Rhythmus, Ouedraogo schon.
0: Okay.
1: Wo ich mir denke, aber warum? Weil warum guckst du nicht auf die Saison? Hast du doch bei den anderen auch gemacht.
0: Wie ist das? Du zitierst jetzt sozusagen Nagelsmann, ne? So guckst du diese Pressekonferenzen und alles dann auch? Oder woher hast du deine Informationen? Folgst du bestimmten Kandidaten?

0: Ja, und dann habe ich, manchmal habe ich dann geguckt, welcher Spieler, ist ja meistens dann noch ein Spieler dabei, welcher Spieler ist dabei.
1: Ah ja.
0: Es gibt da jetzt was, was mich darüber interessiert, über den Spieler. Dann habe ich so geguckt, ja.
1: Ja, wie toll. Ich bin so fasziniert von deiner Leidenschaft dafür. Ich hätte unglaublich gerne die Zeit dafür, mich auch so krass in ein Thema reinzulesen, weil hier bei Radio Enno ist es halt, du kriegst halt von allen möglichen Ecken, das ist ja Sport, Politik, Kultur, ja. Da sind die ganzen Vereine und sowas. Und alle sind super spannend. Ich würde mich gerne mit Imkerei wochenlang beschäftigen oder so. Ja, oder auch dem FSV Wacker 90, weißt du, so. Ich meine, gut, Sondershausen. Habe ich jetzt nicht gesagt. Das hat sie nicht gesagt. Also ich würde mich super gerne, auch ich bin zum Handball eingeladen, ja, NSV und so. Und ich würde so gerne zu den Spielen gehen und berichten und so wie du, weißt du, mich da so reinarbeiten. Und ich finde das ganz klasse. Ja. Also wirklich, Leonie, meinen großen Respekt für diese Konzentration und wenn man so eine Leidenschaft hat, ich hoffe, das macht dich irgendwie auch glücklich. Ja. Also, dass das irgendwie, ja, sich dann so ein Geben und Nehmen sozusagen ist. Okay. Und genau, das war diese sozusagen Nominierung. Deutsche Nationalmannschaft, was war da noch erwähnenswert?
0: So, danach ging es los mit den Tagen. Also wir haben ja nicht gleich am Anfang reingestartet in die WM. Wir haben ja noch ein paar Tage gehabt bis das erste Deutschlandspiel war gegen Curaçao. Und dann so im Internet hat man so gesehen, die verstehen sich eigentlich alle ganz gut, was dann eigentlich im Nachhinein anders rausgekommen ist, aber dazu dann später mehr.
1: Okay.
0: Und dann war halt das erste Spiel gegen Curaçao, das 7-1. Da war die Stimmung natürlich riesengroß. Es war
1: aber es ist auch, dann ist auch eine coole Sache irgendwie, Curaçao. Du hattest nämlich in deinem Beitrag darüber auch berichtet, ne? Irgendwie das kleinste Land, was teilnehmen durfte, was auch nur teilnehmen durfte, weil es jetzt diese neue Regelung mit diesen 48 Ländern
0: gab. Da gibt es ja jetzt auch irgendwie Infantino, der will jetzt noch mehr machen.
1: Echt jetzt? Oh mein Gott, dann wird die WM ein halbes Jahr lang.
0: Ja, und das finde ich Quatsch.
1: Okay, aha. Persönliche Meinung, liebe Hörer und Hörerinnen.
0: Meinung.
1: Aber bei Enno intern darf man das.
0: Ja, also da
1: darf
0: man, super.
1: Das ist wie so ein Kommentar, weißt du so. Da dürfen wir das. Sonst macht die Sendung einfach auch keinen Spaß. Also, liebe Hörer und Hörerinnen, irgendwo müssen wir ja auch hier unseren Mehrwert herziehen. Und persönliche Meinung, okay, war jetzt schon ein bisschen viel. Ich fand es dann auch unübersichtlich, wer sozusagen aus der Gruppenphase weiterkam.
0: Ja, ich finde, das fand es auch teilweise. Also dadurch, dass ich es geguckt habe, viel ging es, aber
1: jemand, der dann nicht diese ganzen Spiele gucken kann oder so, das ist dann schon, aus der reinen Ergebnistabelle war es dann manchmal echt ein bisschen kompliziert. Okay, aber genau, was hast du zu dem Spiel noch? Ich habe dich unterbrochen und wieder hier mit meinem Gelabere abgelenkt.
0: Also
1: Curaçao 7-1. Hat dir da was besonders gefallen? Wie hast du das verbracht? Kannst du dich noch erinnern?
0: Ich habe es zu Hause geguckt mit meinen Eltern, meiner Schwester.
1: Ja.
0: Ich bin eine, ich gehe immer mit keiner Hoffnung irgendwie an Spiele oder jetzt auch an irgendwelche Saisons rein, weil einfach damit man nicht enttäuscht wird.
1: Ja, verstehe.
0: Ja, und dann war es halt trotzdem super. Ich habe mich gefreut. Was ich sehr cool fand, waren die Fans von Curaçao, die halt wirklich trotz der 7-1-Niederlage dann hinter der Mannschaft standen und sogar nach dem Spiel gesagt haben, als sie dann langsam wussten, es wird
1: nicht mehr.
0: So nichts, haben die gesagt, also so, gegen Deutschland war sehr sympathisch, wir halten jetzt zu Deutschland, haben die gesagt. Ich fand es ja...
1: Das ist ja nett.
0: Ja,
1: süß. Ja, also die Fans habe ich auch bewundert und gefeiert. Wo hast du das denn geguckt? Hast du dir so ein Streaming-Dings gekauft?
0: Ich habe alles über Magenta geguckt. Das haben wir aber auch noch von der EM 2024 gehabt.
1: Okay.
0: Aber ich würde sagen, dieses Jahr war ja alles noch mal viel größer gewesen.
1: Okay. Ja, Magenta. Magenta. Kleiner Stichpunkt, genau. Wir reden da gleich weiter, aber ein bisschen Musik hören wir uns jetzt an, damit es hier nicht ganz so trocken wird. Obwohl ich glaube, wir beide könnten locker zwei Stunden einfach durchreden darüber. Vor allen Dingen mit so einer Expertin habe ich ja, ich bin einfach auch neugierig. Genau, aber Sie, liebe Hörer und Hörerinnen, kriegen jetzt eine kleine Musikpause. Wir hoffen aber sehr, Sie bleiben noch dran, hier bei Radio Enno, dem Bürgerradio für Nordhausen, von Nordhausen, mit Auguste und Leonie bei Enno intern.

0: Und da sind wir wieder hier bei Radio Enno. Mein Name ist Auguste Sandner und Sie befinden sich live im Studio 1 hier über UKW 100.4 und der Tag gehört dir. Ich liebe diesen Reim, den muss ich auch ab und zu mal unterbringen. Genau, unser Bürgerradio für Nordhausen und ich bin nicht alleine, ich habe Leonie hier mit im Studio.
1: Genau.
0: Und wir unterhalten uns über die WM 2026, die jetzt schon einen Moment zurückliegt, ja. Aber ich fand das irgendwie ganz schön, dass wir nochmal so ein bisschen rekapitulieren, was war denn da? Und es ist natürlich die perfekte Woche dafür, denn am Ende der Woche gibt es dann die offizielle Bundestrainerstart.
1: Das stimmt.
0: Keine Ahnung, ne? Von Klopp. Darüber werden wir auch noch sprechen, auf jeden Fall über diese sehr spezielle, bemerkenswerte Person, die du ja aber auch schon eine ganze Weile kennen dürftest, oder?
1: Ja, ja.
0: Okay.
1: War ja 2011 und 2012 ist er ja mit Dortmund Meister geworden.
0: Mhm.
1: Ja.
0: Ja, genau, deswegen. Also da bin ich dann auch später nochmal gespannt, werde ich mal fragen, wie du den denn so findest, den Herren. Aber jetzt zurück nochmal. Wir waren sozusagen beim ersten Spiel gegen Curaçao, bei Nominierung für die deutsche Nationalmannschaft und so weiter und so fort. Wir hatten Nagelsmann schon mal erwähnt. Und Magenta. Du hast auf Magenta geguckt. Ich tatsächlich auch. Das erste Mal, glaube ich, dass ich so richtig dafür gesorgt habe, dass ich alle Spiele irgendwie gucken kann. Und wie ging es dir so? Also hat Magenta das gut gemacht oder?
1: Also ich fand es richtig toll. Also auch weil die wirklich 24/7, man hat immer was Spannendes zum Gucken gehabt. Auch wenn gerade kein Fußball lief, haben die ja auch alte Spiele gezeigt mit den Reaktionen von den Kommentatoren und Experten und so.
0: Mhm.
1: Und ja, die haben ja in München, glaube ich, hatten die ihr Studio gehabt in Deutschland, wo die dann, die haben ja immer parallel gemacht.
0: Ja.
1: In München, wenn es hier tags war oder morgens und dann... Dort in New York hatten die noch eins. Ich fand die Experten super. Ich fand es auch gut, dass die einen Schiedsrichter-Experten dabei hatten.
0: Das fand ich auch richtig cool.
1: Dass alles analysiert wurde. Ich fand's.
0: Aber wie war das? Gab es irgendwie verschiedene Kanäle? Kann das sein irgendwie?
1: Es gab drei Stück.
0: Genau. Bist du da mal so geswitcht? Weil das habe ich tatsächlich nicht gemacht.
1: Also die richtig lief ja auf dem ersten alles. So ganz normal. Dann wenn die... war ja dann der letzte Spieltag, der dritte, war ja die, also eine Gruppe wurde in Konferenz gezeigt, weil die Spiele parallel laufen mussten.
0: Ja.
1: Deswegen keine Wettbewerbsverzerrung und so, dass das nicht passiert.
0: Ja.
1: Da wurde dann einmal die Konferenz und dann die Live-Einzelspiele gezeigt. Wenn nur ein Spiel lief, haben die das dann einmal noch mit Statistiken gemacht und dann nochmal mit extra Kommentar oder so. Da habe ich dann geguckt, wer kommentiert wo, interessiert mich da jetzt was mehr. Das Statistiken-Ding habe ich jetzt nicht so oft geguckt.
0: Ach so, bist du aber kein Zahlen-Fan?
1: Doch, eigentlich schon, aber so während des Spiels mache ich danach.
0: Und du hattest gesagt, irgendwie es gab, wenn mal kein Live-Fußball lief, gab es alte Spiele zu sehen. Was kam da so?
1: Ich habe das, was mir jetzt so hängen geblieben ist, die WM 1990.
0: Geil,
1: lief Spiel. Dann habe ich, dann lief das Finale von 2014, dann von 2006 WM im eigenen Land liefen Spiele 2010, wo Spanien lustigerweise auch Weltmeister geworden ist.
0: Ja.
1: Schön. Ja.
0: Und das hast du tatsächlich dir auch ab und zu dann sozusagen angetan.
1: Ja.
0: Ach, wie cool.
1: Nichts zu tun hatte, habe ich mir das auch mal angeguckt.
0: Wie ist das? Du bist ja Dortmund-Fan und es spielen ja ein paar Dortmunder in der Nationalmannschaft, richtig?
1: Genau.
0: Okay, erzähl mal, weil ich bin da ja nicht so involviert. Also ich weiß wirklich jetzt nicht, wer da bei welchem Verein spielt, aber sag mal, wie haben die sich die Dortmunder denn geschlagen?
1: Ich würde sagen, also die, die wirklich auch gespielt haben, regelmäßig, das waren ja jetzt... wäre ein Schlotterbeck gewesen, der ja leider nach dem zweiten Gruppenspiel ausgefallen ist. Und ein Matcher, der die ersten beiden Spiele ein richtig starkes Turnier gespielt hat.
0: Okay.
1: Danach hat es ein bisschen nachgelassen, aber eigentlich genauso wie bei Pavlovic, der hat ja mit ihm im Mittelfeld gespielt.
0: Ja.
1: Dann war ja noch Waldemar Anton mit. Aber der ist halt, das stand von Anfang an fest, dass der nur Backup-Innenverteidiger ist.
0: Okay.
1: Genauso wie Maxi Bayer auf dem Flügel, weil da haben wir einfach noch andere Spieler.
0: Mhm.
1: Ansonsten, ja. Bei Nico Schlotterbeck war es halt super ärgerlich, weil er halt nach dem Elfenbeinküstenspiel ausgefallen ist.
0: Ja, das
1: habe ich eine Statistik.
0: Ja. Eben noch so sagen, Statistiken habe ich nicht so, aber jetzt eine
1: bitte. Das habe ich gesehen.
0: Okay.
1: jedes Spiel, wo Nico Schlotterbeck gefehlt hat, hat Deutschland verloren. Bei der WM, bei EM 2024 war das schon, gegen Spanien hat er gefehlt, sind wir rausgeflogen. Ja. Dann hatten wir in der Nations League oder ein Testspiel gewesen, glaube gegen die Slowakei war das, hat er auch gefehlt, haben wir auch verloren. Und jetzt war es ja auch, dann hat er gegen Ecuador und gegen Paraguay gefehlt und da haben wir auch verloren.
0: Ah, okay, das ist deine Ableitung. Ein Schlotterbeck ist ein sozusagen okay. Ja, natürlich. Es ist, ich weiß nicht, hast du mit ihm Interviews gesehen? Ich meine, man kann sich schon vorstellen, dass das für jemanden krass ist emotional, wenn man eine WM spielt und dann sich da verletzt und dann kann man nicht mehr daran teilhaben. Hast du da irgendwas mitgekriegt, wie es ihm ging? Wie ging es der Mannschaft so generell?
1: Ja, der Mannschaft, das ist halt ein harter Verlust. Er ist halt Stamm-IV neben Jonathan Tah. Und ja, er hat so eine Mentalität auch einfach auf dem Platz, genauso wie bei Dortmund. Die ist eigentlich teilweise echt unverzichtlich und ist halt, tut weh. Von ihm selber habe ich danach eigentlich kein Interview gesehen, aber sein Bruder war bei Magenta und hat auch ein bisschen erzählt, ja, wie geht's einem halt nach so einem Aus, nicht so gut, aber...
0: Ja. Das ist so eine typische Journalistenfrage danach. Wie geht's ihm jetzt?
1: Ja, aber die haben halt probiert, das Beste draus zu machen.
0: Ja, okay. Okay, und ja, du hast ja für die Sendung heute, für NO intern, hier eine Stunde WM-Rückblick 2026 mit Augusto und Leonie. Du hast ein bisschen recherchiert. Gibt es noch irgendwas, was du erwähnenswert findest über die deutsche Nationalmannschaft?
1: Der Rest kann man eigentlich, ist ja nicht mehr so viel passiert, kann man schnell abfrühstücken. Ja. Also gegen die Elfenbeinküste war ein hartes Spiel gewesen, finde ich, aber haben sich dann sehr gut geschlagen, wo dann ja auch Dennis Undaf, was ja auch ein Thema war, dass der nie eingewechselt wurde. Und dann, immer wenn er eingewechselt wurde, hat er ein Tor geschossen.
0: Ja.
1: Ja, und Ecuador, da haben wir die eine Torentscheidung noch, die am Anfang wegen Leroy Sané. Okay. Das Tor, was eigentlich nicht hätte zählen dürfen, weil Pavlovic vorher Foul begangen hat. Genau, und andersrum war es dann gegen Paraguay in der Verlängerung. Ja, wo dann das Tor von Jonathan Tah zurückgenommen wurde, was eigentlich 10 hätte müssen. Genau.
0: Wie ist das? Wie stelle ich mir dich so als Fußballguckerin dann vor? Bist du laut? Ärgerst du dich?
1: Es kommt aufs Spiel drauf an, also und auf die Mannschaft.
0: Ja.
1: Dortmund ist halt, da ist es extrem.
0: Okay.
1: Deutschland geht so, weil ich. Bei Dortmund kann ich mich so mit jedem Spieler, da habe ich so diese Verbindung, ist halt bei Deutschland jetzt nicht, weil da jetzt halt auch Bayern-Spieler sind. Oder was weiß ich, keine Ahnung. Ich ignoriere die nicht, aber ich habe halt nicht diese Verbindung, wie ich jetzt zu den Dortmundern habe.
0: Ja.
1: Genau, aber ansonsten.
0: Aber pocht keiner an die Zimmertür und sagt, ey, leiser, reg dich.
1: Oh, also.
0: Habe ich es mir doch fast gedacht.
1: Ja.
0: Nee, aber das ist cool. Mein Bruder guckt auch so Fußball wirklich. Also da hörst du meilenweit, wie es gerade steht sozusagen. und das ist schon, ist schon faszinierend. Die Kommentatoren bei Magenta, wie haben dir die denn gefallen?
1: Ich fand es richtig toll. Also ich fand diese Klopp, Müller, Hummels und Johannes B. Kerner, der war ja der
0: Moderator
1: dort. Ich fand das super. Gab es ja auch beim Spiel gegen die gegen Curaçao so eine kleine Diskussion, also so ein kleines
0: so eine Diskussion Schlagabtausch.
1: Ja, was dann passiert ist, weil dann hieß es, ja, gerade stellt noch Nagelsmann die Mannschaft auf. Es ist noch nicht September, das haben Hummels und Müller und Klopp haben das gesagt und da war es dann schon mit Klopp.
0: Du meinst, da haben sich schon so erste Gerüchte verbreitet?
1: War dann auch ganz groß im Netz, aber er hat sich dann auch persönlich nochmal bei Nagelsmann entschuldigt, dass das nicht so rüberkommen sollte und dass er voll hinterm Trainer steht und
0: Ja, spannend. Ich fand tatsächlich die Kommentatorenrunde auch super angenehm. Also die haben schön gesprochen, hatten irgendwie einen Die Atmosphäre war einfach cool, oder? Es hat gestimmt zwischen denen.
1: Es war ja auch Tabea Kemme war noch dabei, die fand ich auch toll. Und Laura Vontora. Und dann, ich habe halt auch noch das Social Media Team verfolgt.
0: Cool.
1: Mit Conan, mit Eleni, mit Eleni fand ich ja ganz toll. Die hat sich ja unter die Fans der anderen Länder noch gemischt und hat dann geguckt, die waren ja auch ein ganz großes Thema, die Fans allgemein, was Norwegen mit dem Rudern angeht.
0: Boah, das ist Hammer.
1: Und England mit Wonderwall und gab's ja ganz viel.
0: Ja, also das war, wie hast denn du diese WM sozusagen von der Atmosphäre überhaupt in diesen Stadien wahrgenommen?
1: Ich fand's krass, ich hätte es nicht so erwartet, weil ja auch vorher dieses, dass einige nicht einreisen dürfen und so, ich hätte auch nicht persönlich erwartet, dass so viele Deutschland-Fans da sein werden. Ich fand die Stimmung bei den Deutschland-Spielen echt gut.
0: Mhm.
1: Ja, und dann hast du halt, man hat halt die amerikanischen Fans, auch dieses Brasilien und die halt dann mehr vertreten sind, auch als jetzt die europäischen oder die asiatischen und die afrikanischen Teams. Aber auch die waren echt gut dabei, fand ich.
0: Ja, also ich fand auch, ich meine, man kriegt ja nur das mit, was die Kameras sozusagen, ne? Also man kriegt einen sehr gefilterten Blick. Ja. Ich fand es aber richtig schön. Wir hatten ja am Anfang, du hattest ja drei Beiträge für uns gemacht als Schülerpraktikantin noch vor der WM und hattest darüber berichtet, diese WM ist ja nicht nur, weil 48 Mannschaften teilnehmen konnten, sondern weil sie ja in Kanada, in den USA und in Mexiko stattfand. Ja. Also es war ja sehr breit aufgestellt, wo die Stadien sozusagen bespielt wurden. Ich weiß nicht, wie ging es dir da so? Hattest du das Gefühl, dass man das gespürt hat, wo man sich gerade befindet? Oder?
1: Ich muss persönlich sagen, mir hat in Mexiko die Stimmung hat mir am besten gefallen.
0: Okay.
1: Und auch, ich fand Kanada auch sehr schön. Ich fand halt USA, ich finde, die leben eher für andere Sportarten dann eher als für den Fußball.
0: Mhm.
1: Aber auch da war jetzt die Stimmung war da nicht schlecht oder so. Aber man hat jetzt, finde ich, schon gemerkt, wann waren wir in Mexiko und Kanada oder wann waren wir in der USA?
0: Ah ja, das finde ich spannend. Wie fandst du Eröffnungsshow und was weiß ich, Finale oder was auch, wann gab es viele Musikacts etc.?
1: Ja, es gab ja, Eröffnungsshow gab es ja drei unterschiedliche.
0: Ja.
1: Also die erste war ja in Mexiko beim Eröffnungsspiel, was ja auch drunter und drüber lief, das Eröffnungsspiel, also mit drei roten Karten und ja, und da waren ja dann Shakira und Burna Boy da, die haben Premiere von Dai Dai gehabt.
0: Mhm.
1: Dann Tyler war noch da. Bei der zweiten in Kanada war dann Michael Bublé und halt so noch so regionale Acts gewesen.
0: Mhm.
1: Und in der USA dann beim Eröffnungsspiel, beim dritten, waren dann Katy Perry, nochmal Tyler und eine Licht- und Inszenierungsshow war noch gewesen. Genau.
0: Okay. Ja,
1: das zum Eröffnung. Finale war ja dann nochmal was ganz anderes.
0: Genau. Aber was sagst du zum Finale? Beziehungsweise, mir gehen schon wieder die Gedanken so sozusagen kreuz und quer. Es ist so viel passiert. Und vor allen Dingen, man hat bei manchen Stellen wusste man nicht so, findet man das jetzt gut, findet man das jetzt nicht gut? Weil zum Beispiel auch, ich habe mit vielen Menschen gesprochen, die diese WM überhaupt gar nicht verfolgt haben. Die haben die richtig boykottiert, weil es eben so ein Kommerzding ist und so ein, es wurde ja auch während der WM ganz viel jetzt hat der mit dem telefoniert und dann wird eine rote Karte und so weiter.
1: Auch, das können wir dann auch
0: noch Ach so,
1: mal.
0: Das hast du auch recherchiert nochmal.
1: Ja.
0: Also weißt du, so, es war so von der Stimmung, es war so ein bisschen, darf ich das jetzt gut finden, darf ich das nicht gut finden? Trinkpause nach 20
1: Minuten. Es gab ja super viele neue Regeln. Ja. Hier, ich habe eine halbe Zeit.
0: Okay, ich sehe schon, wir müssen dann verlängern in der.
1: Es war ein Lehrer von uns.
0: Ja.
1: Das fand ich ein bisschen Quatsch, was der uns erzählte, aber der hat zu uns gesagt: Wenn ihr die WM guckt, habt ihr den Fußball nie geliebt, hat er zu uns gesagt.
0: Oh.
1: Was ich ein bisschen echt hart fand.
0: Nein,
1: hat er wir nicht uns gesagt. Aber auch da.
0: Oh Mann.
1: Nehmen wir jetzt nicht so, ich nehme das nicht so hart, aber.
0: Ja. Naja, es ist halt, ich weiß nicht, wenn die Politik, ich meine, jedes Jahr sitze ich mit irgendjemandem hier im Studio und wir reden über den Eurovision Song Contest, ja. Und diese großen weltweiten Events und dann wundert man sich, dass da politisch halt was mit ich meine, ja, jemand, der nicht doof ist, natürlich nutzt er das. Also es tut mir leid. Ja. Also ne, so. Aber ja, über die Art und Weise kann man streiten. Ich finde auch, jeder hat das Recht, das zu boykottieren und dann nicht mitzumachen. Keine Frage, das soll jeder selber entscheiden. Ich fand halt besonders bei der, also wie gesagt, diese neuen Regelungen, die Trinkpause hat mich manchmal genervt, ja, muss ich gestehen.
1: Vor allen Dingen, weil es ja auch manchmal teilweise in klimatisierten Stadien, ja, waren, dann fand ich es einfach Quatsch.
0: Ja, ganz genau. Und du weißt ja als routinierte Fußballguckerin, dass manchmal so eine Pause, weißt du, das kann was durcheinander bringen.
1: Ist mir oft aufgefallen, ja, dass wirklich, wenn ihr zum Beispiel es ist mir beim Deutschlandspiel gegen Curaçao auch aufgefallen. Hm. Gerade kurz vor der ersten Trinkpause ist Curaçao so ein bisschen ins Spiel gekommen und nach der Trinkpause war Cut und dann war Deutschland wieder.
0: Okay.
1: Und
0: ja, das ist ja eben so die Frage, ne? Hat das denn nun einen Effekt oder hat es keinen Effekt? Einen Effekt hat es zum Beispiel, wenn jetzt so neue Regelungen aufkommen wie, also was hatten wir, Trinkpause, dann, warte mal, 5-Sekunden-Regel, ja, beim Einwurf oder sowas?
1: Bei Einwurf und Abstößen, was jetzt auch in der Bundesliga eingeführt wird, fand ich aber nicht schlecht, einfach damit Zeitspiel verhindert wird.
0: Ja.
1: Und wenn der Abstoß nicht unter 5 Sekunden, länger als 5 Sekunden dauert, gibt es die Ecke für den Gegner und beim Einwürfen dann auch Ballbesitz für den Gegner.
0: Okay.
1: Genau, dann gab es,
0: ja, sag ruhig weiter,
1: das Wechsellimit, also dass die Spieler innerhalb von 10 Sekunden Platz verlassen müssen, dass sich da auch nicht noch, dass das nicht gezogen wird.
0: Okay.
1: Dann die Behandlungspausen.
0: Oh ja, stimmt.
1: Das fand ich auch gut in Maßen. Also wenn Spieler sich dafür dann zu drängen, dann weiterzumachen, nur weil sie nicht raus wollen, das dann halt wirklich eine ernste Verletzung ist, finde ich das nicht so gut. Aber an sich fand ich es gut, weil es teilweise echt oft vorgekommen ist, dass sie sich einfach auf den Boden geschmissen haben, obwohl gar nichts ist.
0: Mhm.
1: Das haben auch die Experten von Magenta gesagt, das ist denen auch aufgefallen. Das fand ich auch super.
0: Ja.
1: Dann, wie gesagt, die Trinkpausen. Dann die rote Karte, wenn der Mund zugehalten wird beim Reden.
0: Weil aha, das habe ich gar nicht so bewusst wahrgenommen.
1: Was war das erste Spiel bei Paraguay? Da gibt es diesen einen Sound, der jetzt auch mittlerweile schon zu Remixen gemacht wird.
0: Nein, was denn?
1: Genau, die Durchsage, weil die Schiedsrichter sagen ja alles durch das Stadion, dass es verständlich ist. Und die Durchsage, die er durchs Stadion gemacht hat.
0: Okay,
1: ja,
0: die ist jetzt geremixed
1: worden. After Review.
0: Ach du Grüne.
1: Dann ging es dann und okay, war alles noch auf Englisch. Naja. Einfach damit so Rassismus-Zeugs so verhindert wird. Ja. Das war ja in der Champions League letztes Jahr oft.
0: Okay, krass. Ja. Noch irgendwas auf dem Zettel?
1: Oh Gott,
0: noch mehr Änderungen.
1: Ein Platzverweis bei Protesten. Also wenn die sollten die Spieler wegen irgendwelchen Schiedsrichterentscheidungen Platz verlassen, fliegen sie mit Rot.
0: Mhm.
1: Es gibt mehr VAR-Eingriffe. Mhm. Bei gelb-roten Karten, die dürfen sie jetzt auch checken nochmal, also bei der zweiten gelben Karte dann.
0: Okay.
1: Eckballentscheidungen werden jetzt durch den VAR überprüft.
0: Okay.
1: Und es gibt eine neue Abseitstechnik mit 3D-Scans der Spieler und so.
0: Ja.
1: Und es gibt Sensoren im Ball fürs Handspiel.
0: Ja, okay. Und das ist jetzt sozusagen eingeführt worden und das soll jetzt die kommenden WMs so bleiben? Boah, oder war das jetzt nur für diese?
1: Ich gehe von aus. Ja. Also wirklich, wenn Infantino noch da ist, auch dann.
0: Darüber reden wir vielleicht auch gleich nochmal. Aber apropos, was das noch so für Auswirkungen hat. Also nicht nur eine Spielunterbrechung einer Trinkpause auf den Spielfluss einer Mannschaft, sondern ich war jetzt bei einem Spiel, ich weiß, das ist nicht so die Liga, die du guckst, aber ich habe Bleicherode gegen Rossleben geguckt und die hatten auch eine Trinkpause.
1: Ja, die zweite Liga, die haben jetzt auch, also da waren...
0: Wird jetzt auch übernommen, oder wie?
1: Nee, aber das war jetzt auch Temperaturen das Wochenende wieder, wo denen was... Höhere Temperaturen sind als meist teilweise bei der WM.
0: Okay.
1: Aber die haben dann teilweise auch getrunken, aber nur eine dann in der 20. so ungefähr.
0: Okay. Ja, also es ist spannend. Liebe Hörer und Hörerinnen, der weltweite Fußballsport hat natürlich auch auf Deutschland Auswirkungen beziehungsweise auf Regelungen und wie man mit bestimmten Dingen umgeht und so weiter. Wir unterhalten uns, also August und Leonie, wir unterhalten uns heute ein Stündchen über die WM 2026 und damit es aber nicht ganz so ich sag mal, langweilig wird, obwohl ich mir das nicht vorstellen kann, dass sie das langweilig finden. Also ich finde es nicht langweilig. Machen wir jetzt aber ein bisschen Musik. Und wir hatten ja schon so ein bisschen Musik angesprochen, weil bei der Eröffnung Musik lief und beim Finale ganz viel und sowas. Und wir hören jetzt in Wonderwall und wünschen einen schönen Tag hier bei Radio Enno auf 100.4. Und der Tag gehört dir.

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1: Ja, und gut zu hören sind hoffentlich auch wir, Auguste und Leonie, hier auf ihren Endgeräten bei Radio Enno, dem Bürgerradio von Nordhausen für Nordhausen. Wir sind live im Studio 1 am August-Bebel-Platz und haben uns jetzt die letzte Dreiviertelstunde mit der WM 2026 beschäftigt.
2: Genau.
1: Und haben gerade den Song Wonderwall gehört. Was hatte der für eine Bedeutung in dieser WM, Leonie?
2: Der Song wurde nach jedem Sieg der Engländer gespielt. Und da hat die ganze Kurve, die Mannschaft, haben diesen Song gesungen. Es hatte so eine schöne Atmosphäre.
1: Cool.
2: Es war toll.
1: Wie fandst du England? Hattest du die auf dem Zettel?
2: Ja, ich hatte sie so eigentlich relativ auf dem Zettel. Es waren ja die Halbfinals, die letzten vier Teams waren die ersten vier aus der Weltrangliste. Also es war schon so das Turnier der Favoriten, würde ich sagen.
1: Okay, da gab es keine Überraschungen.
2: Also ab dem Halbfinale gab es keine Überraschung. Davor schon ein bisschen so mit Norwegen auch. Und ich fand, die Schweiz war ja auch...
1: Mhm. Ja, du hast ja für die Sendung ein bisschen recherchiert. Also neben den neuen Regelungen, von denen wir ja gerade schon ein bisschen erzählt haben hier, gab es auch noch andere Sachen, die für Schlagzeilen sorgten. Ja. Da hast du ein bisschen was gesammelt.
2: Ja, ich würde jetzt einfach mal eine Gruppenphase anfangen. Ja, da gab es ja auch extrem viel. Also erstmal Kap Verde, die ohne Niederlage durch die Gruppe sind, in der Gruppe mit Spanien, Uruguay und Saudi-Arabien. Die haben dreimal unentschieden gespielt und die hatten ja auch einen Torwart, also Vucinha, der innerhalb von einem Spiel durch die Decke ging auf Social Media. Der hat ja vorm Spiel gegen die Spanier, hat er 20.000 Follower gehabt.
1: Okay.
2: Und mittlerweile ist er bei 29,5 Millionen Follower.
1: Wie erklärst du dir das? Warum er? Weil er so unglaublich gehalten hat.
2: Also er hat eine unglaubliche Leistung gehabt. Mhm. Er ist, hat man auch danach in den Interviews gemerkt, super sympathisch. Mhm. Er ist
1: so ein bisschen geerdet, nahbar sozusagen. Ja. Keiner von so einem, was weiß ich, überkandidelten irgendwas. Ja. Okay.
2: So, dann gab es ja noch die Türkei, die in der Gruppenphase ausgeschieden ist.
1: Mhm.
2: Also, naja.
1: Und das... Was ist das für ein Kommentar, Leonie?
2: Nee, ich hab mit was Besserem gerechnet, weil sie haben ja jetzt auch Arda Güler oder Kenan Yildiz, Hakan Çalhanoğlu oder ganz viele eigentlich, die auch in ihrer Liga, also auch in der Türkei, auch einige in der Bundesliga mit Can Usun zum Beispiel, echt nicht schlecht spielen. Und
1: tja, haben sie nicht zeigen können diesmal.
2: Ja.
1: Okay. Hast du noch irgendwelche nennenswerten Fakten? Ja.
2: Österreich ist Zweiter geworden in der Gruppe hinter Argentinien. Tunesien hat nach dem ersten Spiel, nach der 5-1-Niederlage gegen Schweden, gleich einen Trainer entlassen.
1: Ach du Grüne. Okay.
2: Kolumbien ist Erster geworden in der Gruppe vor Portugal.
1: Mhm.
2: Und
1: ja, wie fandst du, du hast jetzt schon Argentinien und Portugal genannt, was ja auch immer so Mannschaften sind, die man bei jeder WM so auf dem Zettel hat. Weil,
2: mit ihren Stars.
1: Genau. Messi und Ronaldo. Ja, was? C7? Nee, wie heißt
2: CR7?
1: Das? CR7. Wie fandst du die beiden?
2: Also.
1: Bei Ronaldo muss ich ja wirklich jedes Mal, ich denke immer so, jetzt muss er doch noch irgendwas tun. Nein, er verändert an seiner Art und Weise nichts. Der rennt nicht, erwartet und dann versucht er irgendwie so zweimal pro
2: Spiel.
1: Erwartet, bis
2: der Ball ihn aufs Silbertablett gelegt wird.
1: Genau, die arme Mannschaft, die echt immer um ihn rum scharwenzeln muss, damit das irgendwie kann. Aber wie fandst du die beiden?
2: Also es war ja eher das Turnier von Messi, würde ich mal sagen.
1: Absolut, absolut.
2: Der ja positiv aufgefallen ist, spielerisch.
1: Ja.
2: Wobei ich sagen muss, Argentinien als Mannschaft ist eher negativ aufgefallen, so vom Verhalten
1: genau.
2: her, auch was beim Finale dann passiert ist mit Gavi, das war ja...
1: Erklär mal für alle, die es nicht gesehen haben, was du meinst. Was ist da passiert bei Argentinien?
2: Es war Paredes, ist nach dem Spiel, also Argentinier haben allgemein mit Eric Garcia, also mit dem Spanier, haben die diskutiert und Gavi ist dann dazwischen gegangen.
1: Okay.
2: Und er hat halt dann Gavi so beim Trikot genommen, hochgehoben, wirklich auf den Boden geworfen. Das war
1: Okay, krass.
2: Ganz schlimm. Allgemein die Unsport, also Argentinien war auch teilweise echt unsportlich. Ja. Nichts Paraguay zu übertreffen, aber
1: ja.
2: Aber weil das Spiel gegen Frankreich, Paraguay war ja unglaublich. Auch richtig blöde Schiedsrichterleistung, das war auch nicht gut. Und der Paredes, der hat dann auch eine rote Karte nach dem Spiel noch gesehen.
1: Okay.
2: Muss somit, weil dadurch die so lang ist, ich weiß jetzt nicht genau die Länge, aber er ist jetzt auch schon wieder eher in seinem Rentneralter im Nationalmannschaft, also einer der Älteren.
1: Ja.
2: Und es könnte jetzt wirklich sein, dass er jetzt kein Spiel mehr für die Nationalmannschaft machen kann, weil er halt in dem Alter ist und weil durch die Sperre so lang ist. Aber da ist er jetzt selber schuld. Also nach dem unsportlichen Verhalten ist das.
1: Ja. Oh ja, da, ich sehe schon. Also ich habe auch ein paar Spiele gesehen. Ich bin da nicht so gut wie du, dass ich da jetzt genau weiß, welches das war, weil ich habe auch wirklich dieses Jahr ziemlich viele geguckt. Aber ich hatte manchmal wirklich das Gefühl, okay, das ist jetzt weniger Taktik, sondern auf Körperkontakt ausgelegt und bestimmte Spieler da einfach so ein bisschen aus dem Game zu nehmen. Ja. Und
2: um es nochmal mit der Gruppenphase jetzt abzuschließen, hatte ich noch ein, zwei Spiele gehabt.
1: Mhm.
2: Also Brasilien, Marokko war, würde ich sagen, so vom Namen her das erste große Spiel, was ich auch, das kam ja um 12, glaube ich, abends. Ich fand es spielerisch echt stark.
1: Okay.
2: Also eigentlich das, was man erwartet hat, jetzt vom Ergebnis vielleicht nicht, war 1-1.
1: Ja.
2: Aber war eigentlich ein sehr gutes Spiel. Dann, wie gesagt, so Eröffnungsspiel mit drei roten Karten, Mexiko gegen Südafrika.
1: Ja.
2: Dann haben wir noch das Katar-Schweiz-Spiel, das 1-1, wo Katar ganz aus dem Nichts irgendwie zum Schluss den Ausgleichstreffer. Und jetzt vom Ergebnis her unspielerisch das England-Kroatien-Spiel. Das fand ich auch echt gut, das 4-2. Ja. Das war.
1: Ja, okay. Und du bist ja eine, ja, ich würde mal sagen, eine sehr genaue Beobachterin, weil du eben auch Dortmund-Fan bist und schon lange Fußball guckst und mit Papa zusammen wahrscheinlich auch die ein oder andere Analyse schon durchgesprochen hast und sowas. Es gibt in der deutschen Nationalmannschaft ja ein paar Dortmunder sozusagen. Du hattest mir vorhin irgendwas erzählt von, dass du noch irgendwas erwähnen wolltest mit einem Dortmund, was?
2: Ich habe, es wird oft, es war irgendwie das Turnier der Ex-Dortmunder, weil irgendwie ganz, ganz viele Ex-Dortmunder in diesem Turnier wirklich sehr gut gespielt haben. Also Hakimi mit Marokko, dann halt Bellingham, der wirklich mit, ich würde sogar sagen, der fast ein besseres Turnier gespielt hat als Kane für England. Haaland halt nicht zu vergessen mit Norwegen und Dembele Frankreich und dann halt Mikel Merino mit Spanien, der ja zwei entscheidende Tore geschossen hat dieses Jahr und der übrigens auch kurz nochmal Wunder aufreißen, 2024 Deutschland rausgeschmissen hat durch sein Tor. Aber ja.
1: Und das sind aber alles Ex-Dortmunder.
2: Das sind alles Ex-Dortmunder.
1: Okay.
2: Die.
1: Gibt es irgendeinen Dortmunder, dem du besonders hinterher trauerst, wenn du ja als Dortmunderin, also Dortmund-Fan.
2: Jetzt vom Turnier?
1: Oder wie du willst. Wer fällt dir als erstes
2: also
1: ein?
2: Also vom Turnier natürlich so Bellingham und Haaland, weil die halt wirklich, ich finde, sehr traurigen Abgang hat. Also bei so Hakimi, da wurde Dortmund einfach verarscht, damals von Real Madrid. Aber weil die gesagt haben, die wollen ihn unbedingt behalten, den können wir nicht kaufen. Der war nämlich nur ausgeliehen.
1: Okay.
2: Und dann, als er wieder zurückkam, wurde er direkt weiterverkauft. Das hat, das hat so gar keinen Sinn gemacht.
1: Aua.
2: So, Dembele ist nicht schön gegangen. Das war so ein Scheißabgang, der ohne richtige Verabschiedung und so. Merino, das ist so, den habe ich persönlich damals nicht so wahrgenommen. Also schon, aber jetzt nicht so, an den habe ich nicht so gehangen wie an den anderen. Und Bellingham und Haaland sind halt, Haaland war so ein Sympathieträger einfach. Und der hat halt auch mit Leistung geglänzt und Bellingham ist halt sein letztes Spiel, wenn wir das so sagen, war für alle Dortmunder das Spiel gegen Mainz, als wir die Meisterschaft verspielt haben, das 2-2. Und er konnte nicht spielen, weil er noch verletzt war. Und so, was wäre, wenn, hätte er gespielt. Und,
1: verstehe.
2: Und nicht bei der WM war dann halt so Jadon Sancho und Ian Maatsen oder auch Marco Reus, der wirklich Symbolbild von Dortmund war.
1: Okay, traurig so ein bisschen.
2: hinterher noch.
1: Ja, also wirklich beeindruckend, wie gesagt, wie dein Herz da so dran hängt. Ich höre dir unglaublich gerne zu. Wir sind jetzt schon fast am Ende unserer Sendestunde angelangt. Ich überlege gerade, so bei Live-Sendungen muss ich ja ab und zu auf die Uhr gucken und denke dann so, okay, hau ich jetzt noch einen Song raus oder sowas. Aber was hast denn du noch so auf deinem Zettel? Weil ich will natürlich nicht, dass deine Arbeit hier vergeudet ist.
2: Also wir haben noch, ich finde die als Überraschung noch ein bisschen die Schweiz. Die sind überraschend weit gekommen.
1: Mhm.
2: Ist ja dann gegen Argentinien raus.
1: Gut.
2: Norwegen ist ja dann gegen England leider raus. Wo dann auch nochmal für die Dortmunder diese Geschichte mit Haaland und Bellingham war, die zusammengespielt haben.
1: Ja.
2: Bellinghams Bruder ja jetzt auch bei Dortmund. Bellingham war gestern sogar zum Spiel, zum Zugucken in London gewesen.
1: Okay.
2: Ja, über die negativen Überraschungen haben wir eigentlich schon gesprochen.
1: Ja.
2: Und sonst, ja. Und ja, wir müssten halt dann noch übers Finale und übers Spiel um Platz 3. Da ist ja ganz viel
1: mal
2: passiert.
1: Genau, was ist Spiel Platz 3 war? Frankreich gegen England.
2: Das 6-4.
1: Auch schön, ne?
2: Womit Mbappé mit 2 Toren nochmal dann Torschützenkönig geworden ist des Turniers. Und Mbappé und Messi haben ja auch den All-Time-Torrekord von Miroslav Klose eingestellt. Oder übertroffen.
1: Genau.
2: Und in dem Spiel hat Bukayo Saka ja auch einen Hattrick geschossen, was ich übrigens eine wunderschöne Geste von Bellingham nochmal fand, weil England ja noch den Elfmeter bekommen hatte, den einen.
1: Mhm.
2: Und eigentlich schießt der Bellingham oder Kane die Elfmeter.
1: Ja.
2: Und Bellingham hat ihn aber Saka überlassen, dass er seinen Hattrick kriegt in dem Spiel. Das fand ich sehr toll.
1: Da sammelt man gleich so Aura-Punkte.
2: Und ja, einfach dieses Sympathische.
1: Ja, absolut.
2: Ja, und beim Finale, eigentlich gibt es da wirklich nicht zu viel zu sagen, außer halt diese Halftime- und Eröffnungsshow, wovon ich übrigens die Halftime-Show so persönlich schöner fand, weil die Eröffnungsshow wurde ja auch nochmal in 2 eingeteilt und ich fand auch einfach die Acts in der Halbzeitshow schöner, so von Dings her.
1: Ja. Jetzt sagen wir noch, wer im Finale gestanden hat 2026.
2: Also, Argentinien gegen Spanien.
1: Gegen Spanien. Sehr gut.
2: Und ja.
1: Genau, wie ist es ausgegangen?
2: Spanien hat gewonnen.
1: Mit 1-0, genau.
2: Was ich noch mal kurz erwähnen möchte, irgendwie Wiederholung von 2010.
1: Okay.
2: Irgendwie auch war ja 2010 Europameister und Weltmeister dann.
1: Mhm.
2: Genau, 1-0, Ferran Torres war an sich nicht so ein spannendes Spiel.
1: Mhm.
2: Ich fand das Spiel um Platz 3 ehrlich gesagt spannender.
1: Ja, absolut.
2: Und
1: also. Ging mir auch so. Okay, und genau, und kleine Empfehlung so für WM, also man kann Magenta, kann man sich antun. Und ja, und jetzt sind wir am Ende der Stunde, siehst du, und jetzt denke ich auch so, okay, ich möchte dann gerne noch einen Song spielen, so zum Abschluss. Wir sind mit dem Groben durch.
2: Ja.
1: Ich bin sehr dankbar, dass du hier warst, Leonie. Das hat richtig Spaß gemacht. Sie, liebe Hörer und Hörerinnen, haben hoffentlich auch den ein oder anderen Fakt nochmal mitgenommen, den sie vielleicht gar nicht so bewusst wahrgenommen haben.
2: Eine Sache liegt mir noch auf Herzen, die möchte ich noch gerne sagen.
1: Sag.
2: Die hat, ist jetzt vielleicht nicht so was Schönes, aber habe ich gemerkt, auch nachdem Deutschland ausgeschieden ist, dass sehr viel Hass im Netz verbreitet wurde. Das finde ich nicht toll. Also,
1: nein, das geht gar nicht.
2: Meinung und Hass ist nicht dasselbe und ich möchte bitte nur, dass diese, auch wenn es was sehr Negatives ist, denkt es für euch und schreibt nicht unter die Kommentare, weil das zieht die echt runter, Menschen. Man weiß nicht, wer da wirklich dahinter steckt.
1: Das stimmt.
2: Genau.
1: Sie sind eben auch keine Maschinen.
2: Ja.
1: Sie sind Menschen. Sie haben jetzt, also die deutsche Nationalmannschaft hat jetzt einen neuen Bundestrainer. Jürgen Klopp wird ab dem 15. August ganz offiziell Bundestrainer, hat eine tolle Pressekonferenz gehalten. Kleine Empfehlung, kann man sich ruhig mal angucken. Ist äußerst spannend.
2: Auch nochmal Ansage an die Presse gemacht, dass sie bitte ordentlich mit den Trainern auch umgehen sollen und allgemein mit den Leuten, weil da hatten wir auch ein paar Diskussionen mit Presse, Nagel, Mann und dann auch in England mit Tuchel.
1: Genau,
2: was
1: absolut.
2: Nicht schön war.
1: Genau, und Leonie, da unsere Zeit jetzt vorbei ist, fahre ich jetzt den letzten Song ab und sage, du musst wiederkommen, dann reden wir mal über Jürgen Klopp. Oder vielleicht auch die gestartete Saison oder
2: Bundesliga, bisschen zweite Liga.
1: Auf jeden Fall, ich freue mich sehr, wenn du wiederkommst.
2: Ich
1: und
2: mich auch.
1: Ja, damit sagen wir Tschüssi.
2: Tschüss.
1: Und haben Sie noch einen schönen Tag. Bis ganz bald hier bei Radio Enno mit Auguste Sandner und Leonie.

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3: Ein Buchtipp von Rigo Fromm. Dr. Manfred Schröter, das Schicksal der Nordhäuser Juden. Ich lese hier oft Bücher über die Zeit des Nationalsozialismus, aber in der Regel schaffe ich es, ein gewisses Maß an Distanz zu behalten. Aber es ist doch etwas anderes, wenn es um deine Heimatstadt geht, um Namen, die dir vertraut sind und um Örtlichkeiten, die man kennt. Das macht das Buch »Das Schicksal der deutschen Juden« so besonders. Dr. Manfred Schröter, Nordhausens erster Bürgermeister nach der Wende, ist 2013 mit der 191 Seiten starken Publikation, die im Verlag Steffen Iflein verlegt wurde, eine wirklich wichtige und anschauliche Lektüre über das Leben, aber vor allem das Leiden der Nordhäuser Juden während des verbrecherischen Hitlerregimes gelungen. Mit vielen Grafiken, Bildern und Tabellen werden Fakten belegt und anschaulich dargestellt. Das Besondere ist, dass Dr. Manfred Schröter am Anfang eine Einleitung in die jüdische Geschichte gibt, was hilft, verschiedene Aspekte zu verstehen. Dr. Schröter beschreibt das Leben der jüdischen Bevölkerung in Nordhausen bis zur Machtergreifung der Faschisten. Bis dahin hatte sich Nordhausen in sehr großen Teilen als liberale Stadt seinen andersgläubigen Menschen gegenüber gezeigt. In unserer Heimatstadt waren die Juden akzeptiert. Sie waren im Ersten Weltkrieg auf deutscher Seite an die Front gezogen, waren bis in Offiziersränge aufgestiegen und zum Teil mit Ehren zurückgekehrt. In der deutschen Wirtschaft spielten sie eine gewichtige Rolle. Sie führten Geschäfte, waren Unternehmer, hatten mehr Angestellte, als dass es jüdische Einwohner gab und trugen so über mehr als ein Jahrhundert zur Blüte Nordhausens bei. Auch in Kultur und Kunst engagierten sich die Nordhäuser Juden reichlich. Die gehörten einfach dazu. Manfred Schröter beschreibt sehr genau und eindringlich den Stimmungswechsel nach der Machtergreifung der Nazis im Januar 1933. Verblendete und Geschäftemacher, die die Gunst der Stunde nutzten, um sich auf Kosten der Juden zu profilieren, waren die Ersten, die hetzten und denunzierten und die Juden aus ihrer Mitte ausschlossen. Der Gipfel wurde dann in der Nacht vom 9. auf den 10. November 1938 erreicht, der Reichskristallnacht, als die Geschäfte zerstört und die Synagoge am Hagen niedergebrannt wurde. Die Juden wurden zum großen Teil verhaftet und im Siechenhof gesammelt und nach Buchenwald deportiert. Auch vom Vorgehen der Nazis in den KZs wird berichtet. Sämtliche Juden wurden enteignet und diejenigen, die nicht deportiert wurden, wurden in Judenhäuser eingewiesen. Dr. Schröter stützt sich bei seinen Aussagen auf Augenzeugenberichte. Ein weiteres Kapitel ist die Emigration der heimischen Juden, die oft sehr abenteuerlich war und oft nur knapp am Tod vorbeiging. Nordhäuser Juden waren nach dem Krieg auf alle Kontinente verteilt. Auch hier führte der Autor Tabellen, Briefe und Augenzeugenberichte auf. Das Schicksal der Nordhäuser Juden war grausam, entbehrungsreich und menschenverachtend. Es waren nur sehr wenige, die nach dem Krieg in ihre Heimatstadt zurückfanden. Dr. Manfred Schröters Buch »Das Schicksal der Nordhäuser Juden« sollte zumindest in den Schulen unseres Heimatkreises als Lehrmittel eingesetzt werden. Auch wenn es schon 2013 erschienen ist, stellt es immer noch einen wichtigen und nicht zu vergessenen Teil unserer Heimatgeschichte dar. Herr Steffen Iflein, Sie als Kreistagsmitglied sollten das doch genauso sehen und den Schulen Klassensätze zur Verfügung stellen. Es wäre ein sinnvollerer Beitrag zur Demokratiebildung, Menschenachtung und Friedenssicherung als jedes gut gemeinte Wort. Denn eines dürfen wir nie vergessen. Alle Menschen, egal welcher Religion, Nationalität, sexuelle Einstellung und egal welcher körperlichen und geistiger Verfassung, haben die gleichen Rechte. Und die gilt es mit aller Kraft zu verteidigen. Wir dürfen niemals ein weiteres nationalsozialistisches Regime zulassen. Freiheit und Frieden sind unsere höchsten Güter. Das war ein Buchtipp von Rigo Fromm, Dr. Manfred Schröter, das Schicksal der Nordhäuser Juden, hier auf Radio Enno.
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0: 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Heute?
1: Sich aufdonnern. Während der im Ursprung spanische Macho ganz selbstverständlich Teil unserer Sprache geworden ist, tritt Donna, die italienische Dame, sogar mit Theaterdonna auf. Frauen, die es bei ihrer Aufmachung übertreiben, bezeichnet man als aufgedonnert. Sie kehren zu sehr die Donna hervor.
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0: Satire bei Radio Enno mit den Gedanken eines Spinners und am Mikrofon für euch ist Rigo Romm. Ich muss heute mal wieder meine Liebe zur Vielfalt kundtun. Denn im Rahmen des AfD-Parteitages wurde ja auf genau dieser wieder kräftig rumgedroschen. Das ist ja auch das einzigste Argument, das die großen Herren und einzelnen Damen dieser Partei vorbringen, als Universalerklärung auf alles. Ich finde, das ist ein wenig zu einfallslos, immer nur in Braun zu denken, als die ganze Palette der Farben zu genießen. Die sollten sich mal angucken, was ihre Kinder so mögen. Kinder wollen lieber was Kunterbuntes, als was eintönig Blaues oder Braunes. Auch nur Rot ist langweilig. Erst die ganze Farbpalette macht das Leben schön. Außerdem ist Blau keine Farbe, sondern eher ein Zustand. Aber zurück zur Vielfalt. Was macht diese aus? Fangen wir bei den Grundbedürfnissen an. Als erstes Essen. Leute, wenn wir in unserer heutigen Luxusgesellschaft nur deutsche Küche essen würden, würden wir nicht alt werden. Ständig Fleisch, Gebäck und Süßigkeiten und so wenig schwere Arbeit, wir könnten uns kaum fortbewegen. Da ist das Essen anderer Völker wesentlich gesünder. Dazu kommt, dass es anders schmeckt und abwechslungsreich ist. Das mag der Gaumen und der Körper. Anscheinend auch der braune Körper, denn in Nordhausen sieht man die meisten Rechten an den Dönerbuden. Ein weiteres Grundbedürfnis ist die Liebe. Was ist dagegen zu sagen, wenn man mit einer exotischen Schönheit das Leben und das Bett teilt? Da kann man nur dazulernen und jeder hat schon mal darüber nachgedacht, wenn er so eine kostbare Perle aus der Karibik oder so einen glänzenden Latino im Domrep-Urlaub gesehen hat. Selbst die AfD-Führerin Alice Weidel ist da schwach geworden. Außerdem verjüngt sich das Omi- und Opi-Volk. Denn alter Samen taugt nichts mehr. Das liest man auf jeder Packung Gemüsesamen im Supermarkt. Nur Frau Weidel hat sich immer gewundert, dass sie einfach nicht schwanger wurde. Bis ihre Frau sie aufgeklärt hat, dass es dazu Mann und Frau braucht. Aber einen freudigen Aspekt hat für die AfD der muslimische Flüchtlingsstrom. Es gibt fast keine Homosexuellen darunter. Ist ja schließlich im Islam verboten. Das haben also die AfD und Allah gemein. Das ist doch schon mal ein Anfang, eine Basis, auf der man sich annähern kann. Deswegen hat Frau Weidel ja auch eine Frau aus Sri Lanka. Aber die ist sicher keine Muslima. Außerdem werden wir durch Mischlingskinder auch wieder älter. Jeder Straßenköter, der anständig zu fressen bekommt und nicht ständig geprügelt wird, wird älter als so ein laborreiner deutscher Schäfer. Kommen wir zum Thema Kultur. Wir Deutschen haben ja in der Regel stocksteife Hüften und was Langweiligeres als Volksmusik und Schlager gibt es kaum. Unter den Zuwanderern gibt es tolle Musiker und Tänzer. Und auch im Film kann man Darsteller aller Völker gebrauchen. Gerade bei den Kriegsfilmen, wo Deutsche im Zweiten Weltkrieg gegen Slawen und Amerikaner, Franzosen und Briten kämpfen, da braucht man schon mal Asiaten und Schwarze. Da braucht keiner mehr zu blackfacen. Da geht man auf die Straße und holt sich einen oder eine. Die sind dann auch anständig billig, da braucht man auch nicht so viel Geld von der durch Steuermittel finanzierten Filmförderung. Apropos billige Arbeitskräfte, man braucht auch keine Länder mehr zu kolonialisieren und Sklaven teuer mit Schiffen oder Flugzeugen zu importieren. Nein, die kommen doch alle freiwillig. Erst mit dem Schlauchboot und dann zu Fuß. Das ist billig und nachhaltig. Nun lässt sich auch gut die Sklaverei vertuschen. So werden unsere braunen Hinterwäldler auch noch zu Klimaaktivisten. Also Freunde, Spaß beiseite, wir sollten die Vielfalt in unserem Land genießen und feiern. Denn es lohnt sich. Und spätestens, wenn dein Kind mit einem Partner zu Hause aufschlägt, der nicht ins sauber deutsche Konzept passt, hast du eh keine Wahl mehr. Und das ist auch gut so. Ja, Freunde, das waren wieder Gedanken eines Spinners. Das Spinner am Mikrofon bei Radio Enno war Rigo. Bis bald.
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Das ist Crossroads im Wartburg Radio 96.5. Mein Name ist Mario Hoffmann. Ich bedanke mich fürs Einschalten. Natürlich auch bei meinen Hörern von Radio Enno und Radio SRB. Herzlich willkommen an diesem sommerlich heißen Tag. Ich hoffe, ihr habt Schatten gefunden auf der Terrasse, im Garten, wo auch immer ihr Empfang habt und Crossroads hören könnt. Habt ein kühles Getränk und die Möglichkeit, die Lautstärkeregelung auf Maximum zu drehen. Das würde ich euch heute ganz besonders empfehlen. Und wenn sich die Nachbarn beschweren, dann sollen sie es machen wie meine Nachbarn. Die hören nämlich auch gute Musik und das jeden Tag, ob sie wollen oder nicht. Es geht heute um tonnenschwere Riffs, es geht um Orgeln, es geht um Flöten, es geht um die Altvorderen und die jungen Wilden. Und ich werde euch was erzählen, und zwar nicht über Uriah Heep und über Deep Purple oder Black Sabbath, das habt ihr alles schon gehört, aber ich werde euch über die jüngere Generation ein bisschen in Kenntnis setzen. Und apropos jüngere Generation, die Band gibt es zwar auch schon eine ganze Weile, Sienna Root aus Schweden, aber die haben in jüngerer Vergangenheit, und zwar im letzten Jahr, ein Album herausgebracht, das nennt sich Made in Cuba. Und damit ist nicht das Land gemeint, sondern der Kulturbahnhof in Jena. Da haben sie das Teil an 3 Tagen analog aufgezeichnet. Also wenn ihr der Doppel-LP irgendwie habhaft werden könnt, die ist nicht nur schön, die klingt auch geil. Da gibt es jetzt für euch gleich Outlander und danach Electric Citizen. Auch eine ganz fantastische Band. Und ich höre jetzt auf zu quatschen, sonst werde ich heute mit der Musik, die ich ausgesucht habe, nicht fertig. Hier ist Sienna Root, Made in Cuba, Outlander.

Electric Citizen im Jahr 2012 in Ohio gegründet. Und wenn ich jetzt von jungen Wilden spreche, dann müssen wir das natürlich ein bisschen im Gesamtkontext sehen, oder? Paranoid von Black Sabbath aus dem Jahr 1970. Uriah Heeps großer Song Gypsy schon aus dem Jahr 1968. Ihr wisst also, was ich mit jungen Wilden meine. Laura Dolan und ihre Band Electric Citizen, wie gesagt, im Jahr 2012 gegründet, zwischen 2019 und 2022. Gesundheitsbedingt eine kleine Pause. Das vierte Studioalbum gab es im Jahr 2025 und trägt den Hardrock-typischen Namen schlicht EC vor. Solltet ihr euch unbedingt mal anhören. Hab schon einige Songs in dieser Sendung gespielt. Das eben war Heart Attack von einem früheren Album. Weiter geht's jetzt mit Wukan. Die sind sehr oft bei mir zu Gast, also musikalisch zu Gast in meiner Sendung. Deswegen, dass sie aus Dresden kommen, das wisst ihr. Und dass die Flötenrock spielen, das wisst ihr auch. Ich habe jetzt einen frühen Song von ihnen, Father Storm. Und danach gibt's Deep Purple. Und nein, nicht Smoke on the Water, sondern vom Album In Rock, Hard Lovin' Man. Wir wollen ja mal so ein bisschen aus der Mainstream-Playlist raus.

Deep Purple und Hard Lovin' Man. Und bevor ich euch jetzt den nächsten Klassiker in die Gehörgänge massiere, ein Hinweis in eigener Sache: Wenn euch Crossroads alle 14 Tage im Radio nicht genügt, dann könnt ihr natürlich auch in den sozialen Medien folgen, Facebook oder Instagram. Crossroads Radio Show ist das Stichwort. Und wenn ihr das Wartburg Radio hören möchtet, dann geht das im erweiterten Stadtgebiet von Eisenach über UKW 96.5 und natürlich auch online. Und dabei fällt mir ein, ich hoffe, ihr habt die Gelegenheit genutzt und die Gemeinschaftsproduktion aller Thüringer Bürgerradios vom Folkfestival in Rudolstadt zu hören. So, das war's jetzt erstmal von mir. Jetzt geht's weiter mit Uriah Heep und Gypsy.

Das waren Ruby the Hedgehog und Killer zu einer ähnlichen Zeit wie Electric Citizen auf dem Plan erschienen. 2010, 2011 zählen also im heutigen Crossroads-Kontext zu den jungen Wilden, ursprünglich aus New Jersey, inzwischen nach Philadelphia umgesiedelt. Ihr aktuellstes Album stammt aus dem Jahr 2022, heißt Fear is a Cruel Master. Und im letzten Jahr gab's live Valley of the Snake, live on tape at Retro City. Ich denke, aber nur digital erschienen. Da müsst ihr mal auf den gängigen Plattformen nachschauen. Jetzt gibt's Pentagram und Forever My Queen und danach The Devil's Master von Kadaver. Ich denke, zu den beiden habe ich auch schon öfter was erzählt. Genießt also die Musik.

Eine Band, die ich eindeutig auch zu den jungen Wilden sortieren würde, Love Gang aus Denver. Das war Death Ride von ihrem Album Mean Streak aus dem Jahr 2023. Die Band gibt's seit 2015. Mit Sienna Root haben sie neben der instrumentalen Besetzung aus Gitarre, Gesang, Orgel, Bass und Schlagzeug außerdem noch gemeinsam, dass sie ihre Alben komplett analog aufnehmen. Und damit passen sie natürlich ganz hervorragend in die heutige Sendung. Und die ist leider schon fast wieder zu Ende. Das war die Crossroads Radio Show im Wartburg Radio 96.5. Mein Name ist Mario Hoffmann. Ich bedanke mich fürs Zuhören, auch bei den Hörern von Radio Enno und Radio SRB. Ich hoffe, ihr habt alle ein kühles Plätzchen gefunden, ein kühles Getränk dazu gefunden und konntet die Musik in der entsprechenden Lautstärke genießen. Und natürlich gibt's noch ein Stückchen Musik mit auf den Weg. Das kommt heute von High Reaper. Wir gehen also nochmal zurück nach Philadelphia. Vermilion Iron. Wir hören uns in 14 Tagen. Bis dahin, bleibt tapfer.

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